0: Wolken, 20 bis 26 Grad die Höchstwerte. Morgen am Freitag wird es sonnig, auch da ein paar Wolken bei 30 Grad.
1: Hallo, hier ist Anja aus der Alpenwelle Verkehrsredaktion. Von uns gibt's grünes Licht, alles frei. Die Alpenwelle wünscht gute Fahrt.
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1: Ich bin Christian Lang. Nach dem Drohnenanschlag auf den Flughafen Leipzig-Halle Anfang August haben die Ermittler offenbar zwei Tatverdächtige identifiziert. Nach Recherchen von NDR, WDR und Süddeutscher Zeitung handelt es sich um einen gebürtigen Russen mit lettischem Pass und einen Mann aus Belarus mit russischem Pass. Die Männer sollen Verbindungen zum russischen Geheimdienst haben. Nach dem Angriff auf das Stromnetz in Südbrandenburg gehen die Ermittler und auch NRW-Innenminister Herbert Reul davon aus, dass auch die Störung an einem Umspannwerk in Bergheim bei Köln auf verfassungsfeindliche Sabotage zurückgeht. An beiden Orten sind Abschussvorrichtungen und Pyrotechnik gefunden worden. Reul sagte am Abend im ZDF:
2: Na, mittlerweile sind wir relativ sicher, dass es viele Parallelen gibt. Zum Beispiel die Abschussvorrichtungen, die wir gesehen haben, die ja wahrscheinlich dazu geführt haben, dass man die Kabel über das Überspannungsnetz geschickt hat, ist so ähnlich gelaufen. Also es spricht vieles dafür, dass es kein Zufall ist, dass beide Ereignisse an diesen Tagen stattfinden.
1: Im Landkreis Augsburg könnten Pizzen oder Burger bald heiß und frisch aus der Luft geliefert werden. Das ist zumindest der Plan vom Augsburger Startup Newton Dynamics. Die wollen mit vollautomatischen Drohnen zum Beispiel Essen oder Medikamente liefern. Das soll viel schneller gehen als mit einem normalen Lieferdienst und nachhaltiger als ein Auto sind Drohnen auch, weil sie einen Elektroantrieb haben. Mitte September sollen die Lieferungen in den Testbetrieb gehen. Eine Runde weiter. Der FC Bayern hat nach Startschwierigkeiten doch noch souverän gegen Zweitligisten Osnabrück mit 4:1 gewonnen. Münchens Trainer Vincent Kompany nach dem Spiel bei Sky:
3: Wenn einer mich gesagt hätte, dass er dann von dieser Distanz schießt und es geht so rein, dann hätte ich auch gesagt, das passiert dann nie. Das ist jetzt Pokalspiel und danach mussten wir dem Spiel kommen, auswärts in Osnabrück, und das haben wir gemacht.
1: Am Samstag wird die zweite

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1: Ich bin Christian Lang. Nach den Angriffen auf das Stromnetz in Brandenburg und NRW fordert der Bundesverband der erneuerbaren Energien ein Backup-Notfallsystem für ganz Deutschland. Präsidentin Heinen Esser sagte der Rheinischen Post, einen vollständigen Schutz vor solchen Attacken gebe es zwar nicht, die Auswirkungen ließen sich durch eine andere Aufstellung der Energieversorgung verringern. Bioenergie, Wasserkraft und Batteriespeicher könnten etwa ohne externe Stromversorgung schnell wieder hochgefahren werden. Ein paar Tage vor der Landtagswahl kommt Bundeskanzler Merz heute zum Wahlkampf nach Sachsen-Anhalt. Im Chemiewerk Infraleuna in Leuna nimmt er an einem Rundgang und einer Diskussion mit Ministerpräsident und CDU-Spitzenkandidat Sven Schulze teil. Anschließend ist ein Pressestatement geplant. In Franken startet heute die Hauptweinlese. In den Weinbergen werden Sorten wie Silvaner, Riesling und Scheurebe geerntet. Zur offiziellen Eröffnung in Iphofen werden Bundeslandwirtschaftsminister Rainer und Bayerns Landwirtschaftsministerin Kanniber erwartet. Die rund 3.400 fränkischen Winzer stehen dabei unter Druck. Die Nachfrage nach Wein sinkt, gleichzeitig steigen die Kosten. Immer mehr Betriebe geben Flächen auf oder stellen auf andere Kulturen um. Die Fußballer des FC Bayern haben ihre Aufgabe in der ersten Runde des DFB-Pokals souverän gelöst. Der Titelverteidiger aus München gewann beim Zweitligisten VfL Osnabrück mit 4:1. Moritz Einzel berichtet.
2: Den besseren Start in dieses Spiel erwischte Osnabrück. Meißner zog einfach mal aus rund 30 Metern ab und traf in den Winkel. Da konnte Obig im Bayern-Tor nur hinterher gucken. Die Bayern ließen sich aber nicht beirren. Kane traf zum Ausgleich. Bischoff brachte die Bayern in Führung. Nach der Pause Olisse mit der Entscheidung und nochmal Kane per Elfmeter besorgte den 4:1 Endstand. Der FC Bayern in der zweiten Pokalrunde. Osnabrück ist raus nach respektabler Leistung.
1: Heute bleibt es in Bayern weitgehend trocken mit einem Wechsel aus Sonne und Wolken. Dazu ist es sehr, sehr windig teilweise. Die Höchstwerte 23 bis 26 Grad. Morgen wird es ziemlich ähnlich, aber es wird wärmer bei Temperaturen bis zu 31 Grad. Im Bayerischen Wald sind ein paar Regenwolken mit dabei. Ab Samstag wird es wieder unbeständiger mit mehr Regen.
3: Hallo, hier ist Jan aus der Alpenwelle Verkehrsredaktion. Das sind doch mal gute Nachrichten. Dein Weg ist frei. Die Alpenwelle wünscht gute Fahrt.
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1: Ich bin Christian Lang. Guten Morgen. Nach dem Drohnenanschlag auf den Flughafen Leipzig-Halle Anfang August haben die Ermittler offenbar zwei Tatverdächtige identifiziert. Nach Recherchen von NDR, WDR und Süddeutscher Zeitung handelt es sich um einen gebürtigen Russen mit lettischem Pass und einen Mann aus Belarus mit russischem Pass. Die Männer sollen Verbindungen zum russischen Geheimdienst haben. Die SPD-Bundestagsfraktion geht in Klausur. Sie will heute und morgen unter anderem über Veränderungen in der Arbeitswelt durch KI und neue Technologien beraten. Mit dabei Harpe Kerkeling mit einem Vortrag. Uli Reitinger.
2: Sein Vortrag zur SPD-Klausur trägt den Titel »Alles Ansichtssache, wo die Toleranz in einer Demokratie ihre Grenzen hat und worauf es jetzt ankommt«. Mit Spannung wird erwartet, ob die Fraktion in ihrer Klausur klar Position bezieht zur geplanten Abschaffung der Rente mit 63 und zur zukünftigen Attestpflicht ab dem ersten Krankheitstag. Zwei Regierungsvorhaben, die die SPD bislang mitträgt, aber wohl gerne kippen würde.
1: Im Landkreis Augsburg könnten Pizzen oder Burger bald heiß und frisch aus der Luft geliefert werden. Das ist zumindest der Plan vom Augsburger Startup Newton Dynamics. Die wollen mit vollautomatischen Drohnen zum Beispiel Essen oder Medikamente liefern. Das soll viel schneller gehen als mit einem normalen Lieferdienst und nachhaltiger als ein Auto sind Drohnen auch, weil sie einen Elektroantrieb haben. Mitte September sollen die Lieferungen in den Testbetrieb gehen. Eine Runde weiter. Der FC Bayern hat nach Startschwierigkeiten doch noch souverän gegen Zweitligisten Osnabrück mit 4:1 gewonnen. Münchens Trainer Vincent Kompany nach dem Spiel bei Sky.
3: Wenn einer mich gesagt hätte, dass er dann von dieser Distanz schießt und es geht so rein, dann hätte ich auch gesagt, das passiert dann nie. Das ist jetzt Pokalspiel und danach mussten wir dem Spiel kommen, auswärts in Osnabrück und das haben wir gemacht.
1: Am Samstag wird die zweite Pokalrunde ausgelost. Heute bleibt es in Bayern weitgehend trocken, mit einem Wechsel aus Sonne und Wolken. Dazu ist es sehr, sehr windig teilweise. Die Höchstwerte 23 bis 26 Grad. Morgen wird es ziemlich ähnlich, aber es wird wärmer bei Temperaturen bis zu 31 Grad. Im Bayerischen Wald sind ein paar Regenwolken mit dabei. Ab Samstag wird es wieder unbeständiger mit mehr Regen.
4: Guten Morgen, hier ist Jan aus der Alpenwelle Verkehrsredaktion. Für alle, die jetzt unterwegs sind, die Straßen sind frei. Die Alpenwelle wünscht gute Fahrt.
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1: Wieder. Warum zögern Sie? Es gibt fast nichts im Leben, was nicht einen weiteren Versuch wert wäre.
0: Stier.
1: In der Partnerschaft kommt es heute zu unvergesslichen Stunden. Kosten Sie das aus.
2: Zwilling.
1: Jetzt scheint bei Ihnen einiges in Gang zu kommen. Gehen Sie aber dennoch mit Vorsicht zu Werke.
0: Krebs.
1: Sie sollten versuchen, Ordnung in die vielen verschiedenen Pläne zu bringen. Es droht Gefahr, dass Sie sich verzetteln.
2: Löwe.
1: Für Sie gibt es viele kleine Überraschungen. Das große Glück bleibt aber noch aus.
0: Jungfrau.
1: Auch wenn Sie nicht in der Stimmung sind, nehmen Sie eine Einladung ruhig an.
2: Waage.
1: Ungeduld schadet jetzt nur. In einer rechtlichen Angelegenheit müssen Sie sich gut vorbereiten.
0: Skorpion.
1: Sie sollten sich von kleinen Problemen nicht die Stimmung verderben lassen. Versuchen Sie es mit Humor.
2: Schütze.
1: Sie wollen mehr aus Ihrem Leben machen. Sie sind auf alle Fälle auf dem richtigen Weg.
0: Steinbock.
1: Zurzeit betrachten Sie die Welt um sich herum realistisch. Dabei fallen Sie anderen durch Ihre Tatkraft auf.
2: Wassermann.
1: Es kommt zu erfreulichen Begegnungen. Sie werden das Gefühl haben, dass man auf Ihrer Seite steht.
0: Fische.
1: Sie merken, dass sich endlich manche Probleme in Luft auflösen. Sie sind auf dem besten Weg.
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4: Ich bin Stefan Schütz. Guten Morgen. Die mutmaßlich Verantwortlichen für den versuchten Drohnenanschlag auf den Flughafen Leipzig-Halle sind offenbar identifiziert. Laut Süddeutscher Zeitung handelt es sich um zwei Männer aus Belarus und Lettland, die auch einen russischen Pass besitzen. Die Bundesregierung macht Russland für den gescheiterten Angriff verantwortlich. Der Geldbeutel an der Tankstelle, der muss immer weiter aufgemacht werden. Die Benzinpreise steigen und steigen. Laut ADAC ist Super E10 zum Beispiel innerhalb einer Woche im Schnitt um 2,8 Cent je Liter teurer geworden. Trotz gestiegener Rohölpreise infolge des Iran-Konflikts hält der ADAC die Preispolitik der Mineralölkonzerne für nicht nachvollziehbar. Insgesamt sei das Preisniveau zu hoch. In Franken startet heute die Hauptweinlese. In den Weinbergen werden Sorten wie Silvaner, Riesling und Scheurebe geerntet. Zur offiziellen Eröffnung in Iphofen werden Bundeslandwirtschaftsminister Rainer und Bayerns Landwirtschaftsministerin Kaniba erwartet. Die rund 3.400 fränkischen Winzer stehen dabei unter Druck. Die Nachfrage nach Wein sinkt, gleichzeitig steigen die Kosten. Immer mehr Betriebe geben Flächen auf oder stellen auf andere Kulturen um. Die Fußballer des FC Bayern haben ihre Aufgabe in der ersten Runde des DFB-Pokals souverän gelöst. Der Titelverteidiger gewann beim Zweitligisten Osnabrück mit 4:1. Moritz Einzel berichtet.
5: Den besseren Start in dieses Spiel erwischte Osnabrück. Meißner zog einfach mal aus rund 30 Metern ab und traf in den Winkel. Da konnte Obich im Bayern-Tor nur hinterher gucken. Die Bayern ließen sich aber nicht beirren. Kane traf zum Ausgleich. Bischoff brachte die Bayern in Führung. Nach der Pause Olisse mit der Entscheidung und nochmal Kane per Elfmeter besorgte den 4:1 Endstand. Der FC Bayern in der zweiten Pokalrunde. Osnabrück ist raus nach respektabler Leistung.
6: Das Alpenwelle-Wetter heute Morgen noch locker bewölkt oder klar tagsüber. Da haben wir noch einige Wolken am Start, aber trotzdem scheint immer mal wieder die Sonne. Im Laufe des Nachmittags, da ziehen von München her kompakte Wolken auf uns zu. Aber das Regenrisiko bleibt weiterhin heute gering. Temperaturen 23 bis 25 Grad. Die weiteren Aussichten morgen auf jeden Fall T-Shirt, kurze Hose zu 100%. Es wird sonnig und sehr, sehr warm bis heiß. Also soll sogar hochgehen auf bis zu 30 Grad. Am Samstag starten wir rein mit einzelnen Schauern und Gewittern. Am Nachmittag verziehen die sich dann aber in die Berge und am Sonntag setzt sich dann wieder richtig schön die Sonne durch. Temperaturen gehen aber dann wieder zurück auf ein bisschen unter 25 Grad. Der Alpenwelle Verkehrsservice um kurz nach 6. Wir schauen auf die Straßen und ihr kommt aktuell natürlich echt gut durch. Geblitzt wird aber im Alpenwelle-Land in Schlegeldorf beim Feuerwehrhaus, gerade frisch aufgebaut worden. Am Ortsausgang von Bad Heilbrunn hinterm Supermarkt, ganz fies versteckt im Wald, da blitzen es gerade noch. In Wolfratshausen am Krankenhaus, 30er-Zone. In St. Quirin auf Höhe der Baustelle, auch hier bloß 30 erlaubt, steht noch ein Blitzer. In Bad Tölz auf der Schützenstraße. In Bad Tölz haben wir noch einen am Friedhof, Vorsicht, hier ein Anhänger. Und in Königsdorf steht einer bei der Tankstelle. Und dann haben wir noch einen Blitzer in Penz. Richtung der A95, kurz hinterm Penzberger Möbelhaus. Habt ihr noch was? Einen Staunenblitzer? Einfach immer gerne bei uns melden. Geht ganz leicht. Es ist die 08041 799 und 4x die 4. Habt eine gute und vor allem eine sichere Fahrt.
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0: Aber ich finde, das ist ein super Song, oder? Startet man wahnsinnig entspannt rein in diesen Tag. Um 17:45 hier auf eurer Alpenwelle. Stellt euch mal ganz kurz vor, ihr seid zu Hause, ihr genießt euren Urlaub, ja, und auf einmal ruft die Arbeit. So ging es ganz, ganz vielen Winzern in diesem Jahr. Die mussten nämlich so früh wie noch nie zurück in ihre Weinberge, ja, und mit der Lese der Trauben anfangen. Heute, am 3. September, ist der offizielle Start in Franken und er hat noch eine Besonderheit. Das sagt Winzer Lukas Pfister. Sein Weingut liegt im unterfränkischen Kammerfrost.
1: Es kommt wahrscheinlich, davon gehen wir jetzt mal aus, sehr viel auf einmal. Also normalerweise hat man ja Rebsorten, die etwas früher reifen, dann im mittleren Zeitsegment sind dann irgendwann auch die, die etwas später reifen, und dann hat man eigentlich nacheinander wirklich eine schöne Lese. Das werden wir dieses Jahr wahrscheinlich nicht haben. Also wir werden mehrere Rebsorten an einem Tag lesen müssen, weil einfach durch die Trockenheit die Reife sehr schnell voranschreitet.
0: Lange Tage stehen also den 3400 Winzern von Bamberg bis Aschaffenburg bevor. Für Lukas Pfister gibt es aber trotzdem nichts Schöneres.
1: Dann im Herbst wirklich zu sehen, was man in den Weinbergen das ganze Jahr geschafft hat, und dass die Trauben dann jetzt gerade wie in diesem Jahr einfach mit dieser Trockenheit dann auch nicht so viel Fäulnis haben. Die schauen aus wie gemalt. Und das ist, glaube ich, dann das, was mich eigentlich dann am glücklichsten macht, wenn man dann die schönen Trauben sieht, die man das ganze Jahr erzeugt hat.
0: Das kann ich mir so gut vorstellen. Die Hitze hat den Rebstöcken also Gott sei Dank nicht so viel ausgemacht. Können wir uns also trotzdem auf einen tollen Jahrgang freuen?
1: Ich denke, dass die Aromen vielleicht ein bisschen nicht ganz so kräftig sein werden, weil das einfach mit zu hoher Sonneneinstrahlung ein bisschen abnimmt. Die Rotweine werden wahrscheinlich hervorragend, weil die einfach diese Wärme ein bisschen brauchen, dass sie auch diese typische Rotweinaromatik entfalten können. Die Weißweine werden, denke ich, relativ schlicht werden, aber wir sind eigentlich ja sehr zufrieden, weil man möchte ja momentan diese hohen Alkoholgehalte eigentlich gar nicht mehr so. Und dadurch, dass die Reife jetzt so früh ist, kann man sie bei gutem Gesundheitszustand und noch wenig Zuckergehalt trotzdem dann schon ernten. Das ist ja das, was man gerade eigentlich am Markt auch will.
0: Ungefähr 400.000 Hektoliter Wein kommen jedes Jahr in Franken zusammen. Das ist schon Wahnsinn, oder? Da wird es in den Weinbergen in diesen Tagen auf jeden Fall sehr, sehr busy zugehen. Auf viele gesellige Abende mit Wein.
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0: Olly Murs, Travis McCoy, wrapped up um 6.19 Uhr hier auf eurer Alpenwelle. Habt einen schönen Start in den Donnerstag. Guten Morgen.
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2: Genau 6.30 Uhr, halb sieben.
3: Mit Herbert Wieting. Nach dem gewaltsamen Tod einer Frau und ihres Sohnes in Geretsried sitzt ein 19-Jähriger in Untersuchungshaft. Die beiden Opfer, eine 73-Jährige und ihr 53-jähriger Sohn, waren am Dienstag in einer Wohnung im Königsberger Weg gefunden worden. Laut Polizei weisen die Leichen auf massive Gewalteinwirkung hin. Noch am selben Tag geriet der 19-jährige Sohn bzw. Enkel der Getöteten unter dringenden Tatverdacht. Ein Ermittlungsrichter erließ Haftbefehl wegen des Verdachts auf Totschlag. Warum die Tat passiert sein könnte, ist laut Polizei noch unklar. Die Polizei warnt aktuell vor betrügerischen Anrufen in der Region. Vor allem ältere Menschen könnten dabei mit frei erfundenen Schockgeschichten unter Druck gesetzt werden. Die Anrufer geben sich laut Polizei zum Beispiel als falsche Polizisten, Amtsträger oder Verwandte aus und versuchen so an Geld oder Wertsachen zu kommen. Deshalb gilt, am Telefon bitte niemals verraten, wie viel Bargeld oder Schmuck zu Hause liegt. Im Zweifel sofort auflegen. Und die Wasserwacht Lengries sucht Verstärkung und lädt deshalb zu einem Kennenlernabend am Silvensteinsee ein. Die Ortsgruppe kommt im Jahr auf mehr als 30 Einsätze und auf rund 2000 ehrenamtliche Einsatzstunden. Dazu gehören unter anderem Wasserrettung, Wachdienste, Schwimmkurse, Jugendarbeit und Sanitätsabsicherungen. Gesucht werden Menschen für den aktiven Einsatz, für die Jugendarbeit oder als Förderer. Der Kennenlernabend ist am Dienstag, den 15. September ab 19 Uhr an der Wasserrettungsstation am Silvensteinsee.
2: Das Alpenwelle-Wetter heute Morgen leicht bewölkt, teilweise aber klar. Tagsüber haben wir einige Wolken am Start, aber trotzdem auch einmal immer wieder die Sonne, die sich heute zeigt. Im Laufe des Nachmittags kommen dann mehr Wolken auf uns zu und wer sich denkt, um Gottes Willen, hoffentlich regnet es nicht. Also aktuell schaut so aus, als würde es nicht mehr regnen. Temperaturen heute 23 bis 25 Grad. In Geisach aktuell 13 Grad, bei euch in Königsdorf auch 13 Grad und 14 Grad messen wir schon bei euch in Wackirchen. Schauen wir uns die nächsten Tage an. Morgen, da wird es wirklich richtig schön sommerlich. Da kommt der Sommer nochmal so richtig raus, auch am 3. September. Sonnig, sehr warm bis heiß. Teilweise gehen die Temperaturen hoch auf bis zu 30 Grad. Wir trauen uns schon mal aufs Wochenende zu schauen am Samstag. Da geht's los mit Schauer und einzelnen Gewittern. Die verziehen sich dann aber langsam am Nachmittag und dann kommt da auch mal wieder die Sonne raus. Und am Sonntag haben wir auch viel Sonne. Temperaturen gehen aber zurück auf ein bisschen unter 25 Grad. Der Alpenwelle Verkehrsservice um kurz nach halb sieben. Ihr kommt aktuell noch gut durch. Geblitzt wird trotzdem. Wir haben einen neuen Blitzer gemeldet bekommen vom Schorsch. Und zwar am Ortseingang von Bad Wiessee, wenn ihr aus Gmund kommt. Schorsch, merci dir fürs Melden. In Schlegeldorf steht einer beim Feuerwehrhaus. Genauso in Bad Heilbrunn hinterm Supermarkt. In Wolfratshausen am Krankenhaus 30er-Zone. St. Quirin auch 30er-Zone auf Höhe der Baustelle. In Bad Tölz haben wir gleich zwei Stück. Einmal auf der Schützenstraße und einmal in Tölz am Friedhofsberg steht der Blitzer-Anhänger. In Königsdorf steht einer bei der Tankstelle und auch in Penzberg haben wir einen stehen Richtung der A95 kurz hinterm Penzberger Möbelhaus. Habt ihr noch einen Blitzer für mich oder einen Stau, macht es wieder Schorsch. Einfach mir eine WhatsApp schreiben unter der 08041 799 und 4x4. Gute Fahrt.
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2: Mit mir Thomas Wiegele, euer Start in den Donnerstagmorgen mit den ganz neuen Hits, weil wir haben sie nämlich, Baby Rexha. Ja, sie hat jetzt ihre Bühnenkarriere beendet. Bei uns hört ihr sie aber weiterhin. Nelly Furtado. Wach werden, Augen irgendwie aufbekommen. Zu einfach mehr Musik. Klingont macht den Anfang. Gut reinstarten. in den Donnerstagmorgen, 6.34 Uhr. Schon noch ganz schön früh, aber das kriegen wir gemeinsam hin. Habt einen schönen Donnerstagmorgen mit uns, mit eurer Alpenwelle.

0: Bibi Rexha, New Religion um 6.43 Uhr hier auf eurer Alpenwelle. Wo viele Menschen zusammenkommen, ja, da entsteht schneller mal ein bisschen Streit. Und auch wenn gerade Ferien sind, vor allem in der Schule, können Kinder gut lernen, Konflikte selbst zu regeln. Ja, das sind die Streitschlichter von morgen. Die sind heute beispielsweise in der Schülermitverantwortung, also kurz SMV kennt jeder. Da sind die aktiv und das sagt Silvia Schnaubelt vom Staatsinstitut für Schulqualität und Bildungsforschung.
1: Schülerinnen und Schüler sollen Verantwortung übernehmen dürfen für die Schulgemeinschaft und auch erfahren, dass ihr Engagement tatsächlich Wirkung zeigt. Zum Beispiel organisieren Aktionen und entwickeln Ideen zur Verbesserung des Schulalltages.
0: So wie Luisa und Frederik, das sind Klassensprecher einer dritten und zweiten Klasse.
2: Also es macht Spaß, der Klasse zu helfen und die Klasse zu unterstützen.
3: Du kannst viel, viel mehr mitbestimmen und mit Ideen finden für die Schule.
2: Zum Beispiel, meine Klasse hat sich mal gewünscht, dass nicht mehr so viel Müll auf dem Schulhof ist.
0: Ja, ist ja auch gut so. Dafür sind Luisa und Frederik von ihrer jeweiligen Klasse gewählt worden zum Klassensprecher. Demokratie lernen heißt eben auch, andere Meinungen auszuhalten und dann auch Konflikte sehr fair zu lösen.
3: Mit den Kindern, die einen Streit hatten, gehen dann in ein Zimmer und klären das dann zusammen.
2: Ich finde es besser, wenn das ein Kind macht. Meistens sind die Kinder dann auch ehrlicher.
3: Und dann kommen wir alle immer fröhlich aus der Leseecke raus.
0: Ach, wenn es nur immer so einfach wäre, gell? Aber in der SMV, da lernen die Kinder fürs Leben, sagt Silvia Schnaubelt vom ISB.
1: Sie lernen Verantwortung zu übernehmen, Projekte zu planen, ein Team zu leiten, im Team gemeinsam zu arbeiten, unterschiedliche Interessen miteinander abzuwägen, Debatten zu führen.
0: Ja, Konflikte gehören einfach zum Schulalltag und zum Leben mit dazu. Das hilft nichts. Entscheidend ist, dass niemand damit alleine bleibt. Und genau dafür engagieren sich mittlerweile tausende Schülerinnen und Schüler. Super Aktion. Was die Schüler können, sollten wir Erwachsene vielleicht auch mal können, oder? 6.45 Uhr.

0: Sydney Youngblood, Sit and Wait für euren Morgen auf eurer Alpenwelle. 6.49 Uhr, gleich der letzte Song der Stunde. La Braspanda, fahren wir auf der Autobahn.
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4: Ich bin Stefan Schütz. Guten Morgen. Attacken auf Stromnetze oder an Flughäfen haben zuletzt nicht nur die Bundesregierung aufgeschreckt. So fordert jetzt der Inspekteur des Bundeswehrheeres Freuding mehr Tempo beim Ausbau der Truppe. Fiona Reinhardt berichtet.
5: Es sei wichtig, frühestmöglich militärische Stärke zu demonstrieren, die glaubwürdig abschreckt. So soll ein möglicher Angriff verhindert werden. Dafür müsse aber einiges passieren und das möglichst schnell, so der Generalleutnant. Er fordert technologische Innovationen, aber auch, dass das Personal entsprechend weitergebildet wird. Die Bundeswehr müsse sich neu strukturieren.
4: NRW-Innenminister Reul macht neue Vorschläge in der Debatte über den Schutz kritischer Infrastruktur. Weil es immer häufiger Attacken, zum Beispiel auf die Stromversorgung gibt, sollten bestimmte Dinge neu gedacht werden, so Reul. Etwa, ob Betreiber Videoanlagen betreiben oder eigene Drohnenabwehren haben dürften. Bisher gelten dazu teils strenge Bürger- und Datenschutzrechte. Die ersten federweißer Flaschen stehen längst in den Regalen. Nun geht es in Frankens Weinbergen an die Ernte von Sorten wie Silvaner, Riesling und Scheurebe. Zur offiziellen Eröffnung der Hauptweinlese in Iphofen sind unter anderem Bundeslandwirtschaftsminister Rainer und Bayerns Landwirtschaftsministerin Kaniba angekündigt. Fußball-Bundesligist Bayern München hat die erste Hürde im DFB-Pokal genommen. Die Mannschaft setzte sich beim Zweitligisten VfL Osnabrück mit 4:1 durch. Der Gastgeber war in Führung gegangen, dann machte der Meister ernst und es trafen Kane doppelt, Bischoff und Olise.
6: Herzlichen Glückwunsch an den FC Bayern. Schauen wir aufs Alpenwelle-Wetter. Heute Morgen locker bewölkt oder teilweise klar tagsüber. Schaut dann neben so ein paar Wolken immer mal wieder die Sonne durch ins Alpenwelle-Land. Im Laufe des Nachmittags, da ziehen aber von München her immer mehr Wolken zu uns. Temperaturen dann heute 23 bis 25 Grad. Wer sich denkt, um Gottes Willen, wenn ganz viele Wolken zu uns kommen, dann regnet es doch bestimmt. Ich kann euch so viel sagen, aktuell ist das Regenrisiko für den heutigen Tag noch sehr, sehr gering. Die weiteren Aussichten. Morgen auch gar kein Regen. Es wird sonnig und sehr warm bis heiß. Teilweise gehen die Temperaturen hoch auf bis zu 30 Grad. Am Samstag dann der Tag, an dem es regnen soll. Vor allem am Anfang des Tages. Bis zur Mittagszeit kann es immer mal wieder regnen und kurz gewittern. Am Nachmittag zieht sich das aber dann wieder in die Berge zurück. Am Sonntag setzt sich wieder die Sonne durch. Aber die Temperaturen sind nicht ganz so hoch, wie sie morgen sein werden. Ungefähr ein bisschen unter 25 Grad. Der Alpenwelle Verkehrsservice um kurz nach 7, aktuell immer noch gute Fahrt. Geblitzt wird trotzdem in Bad Wiessee am Ortseingang von Gmund kommend. In Schlegeldorf beim Feuerwehrhaus wird geblitzt. Genauso am Ortseingang von Bad Heilbrunn hinterm Supermarkt. Wahnsinnig fies versteckt im Wald. In Wolfratshausen steht er am Krankenhaus in der 30er-Zone. Auch nur 30 erlaubt und geblitzt wird in St. Quirin auf Höhe der Baustelle. In Bad Tölz auf der Schützenstraße steht er. Genauso noch einer in Bad Tölz am Friedhofsberg. In Königsdorf wird geblitzt bei der Tankstelle und in Penz kann man einen stehen Richtung der A95, kurz hinterm Penzberger Möbelhaus. Habt ihr noch was für uns? Einen staunenden Blitzer? Einfach immer gerne bei uns melden. Geht easy, eine WhatsApp schreiben unter der 08041 799 und viermal der 4. Gute Fahrt.
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6: Am Frühstückstisch, im Bad oder im Auto, wir sind immer bei euch. Wir kommen gut rein in Richtung Arbeit, wir werden wach zu einfach mehr Musik. Freddie Mercury dabei und Queen, Living on My Own davor. Noch Kelly Clarkson, Mr. Know-It-All. Und wir gehen rein mit den aktuellen, mit Joe, End of Beginning, 7:04 Uhr.

0: Viertel nach sieben, euer Morgen mit der Alpenwelle Morning Show. Ja, die Kufen, die sind geschliffen, die Schläger sind bereit. Und in Geretsried, ja, da steigt die Vorfreude auf die neue Eishockeysaison. Die ESC River Reds Geretsried, die gehen mit einem neu formierten Team und auch einem komplett neuen Trainer in die Saison 2026-27. An der Bande, da steht künftig Thomas Buzigams. Der ist vom SC Rajaspoja nach Geretsried gewechselt. Bei der Kaderplanung, da setzt der ESC ja auf eine Mischung aus Erfahrung, Kontinuität und auch jungen Spielern aus der eigenen Region. Klaus Berger, sportlicher Leiter.
1: Ja, für die Jungen wird es eine spannende Saison. Also wir haben jetzt einige dabei. Ich glaube, dass wir aus der U20-Serie mit dabei haben. Auch aus den letzten Jahren haben wir ja immer Spieler versucht, in den Kader mit zu integrieren. Es ist bei uns großgeschrieben. Also wir versuchen das auch wirklich, dass wir die Jungen da in die erste Mannschaft integrieren. Und wenn es dann eine Chance kriegen auf Einsatzzeiten, dann müssen es die halt versuchen auch zu nutzen.
0: Und sich auch zu beweisen, ist klar. Es gibt aber natürlich wie in jedem Verein auch einige Baustellen, an denen in der Mannschaft definitiv noch gearbeitet werden muss. Vor allem an der defensiven Stabilität.
1: Wir haben relativ viele Gegentore gekriegt letztes Jahr. Das heißt, da wird auf jeden Fall der Augenmerk ein bisschen drauf sein. Da ist die, gerade die defensive Disziplin ein wichtiger Faktor, wird auf jeden Fall wichtig sein.
0: Ja, mehr verteidigen heißt es also. Klaus Berger ist trotzdem optimistisch, dass die Mannschaft in der neuen Saison ja einiges reißen wird.
1: Wir hoffen natürlich, also wie wir den Kader jetzt zusammengestellt haben, dass wir ja ein Wörtchen mitreden dürfen, da sollen wir vorsichtig ausblicken, und deswegen gehe ich davon aus, ein Besuch bei unserem Eisstadion wird sicherlich ein mitreißendes Eishockey und spannendes Eishockey zu bieten haben.
0: 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Servus!

0: Rayman und Supergirl hier für euch in der Alpenwelle Morning Show um genau 27. Gleich Bryan Adams mit einem Klassiker aus den 80ern, Run to You. Und davor Amy Winehouse.
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1: Genau 7.30 Uhr, 7:30.
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2: Mit Herbert Wieting. Nach dem gewaltsamen Tod einer Frau und ihres Sohnes in Geretsried sitzt ein 19-Jähriger in Untersuchungshaft. Die beiden Opfer, eine 73-Jährige und ihr 53-jähriger Sohn, waren am Dienstag in einer Wohnung im Königsberger Weg gefunden worden. Laut Polizei weisen die Leichen auf massive Gewalteinwirkung hin. Noch am selben Tag geriet der 19-jährige Sohn bzw. Enkel der Getöteten unter dringenden Tatverdacht. Ein Ermittlungsrichter erließ Haftbefehl wegen des Verdachts auf Totschlag. Warum die Tat passiert sein könnte, ist laut Polizei noch unklar. Die Polizei warnt aktuell vor betrügerischen Anrufen in der Region. Vor allem ältere Menschen könnten dabei mit frei erfundenen Schockgeschichten unter Druck gesetzt werden. Die Anrufer geben sich laut Polizei zum Beispiel als falsche Polizisten, Amtsträger oder Verwandte aus und versuchen so an Geld oder Wertsachen zu kommen. Deshalb gilt, am Telefon bitte niemals verraten, wie viel Bargeld oder Schmuck zu Hause liegt. Im Zweifel sofort auflegen. Und die Wasserwacht Lengries sucht Verstärkung und lädt deshalb zu einem Kennenlernabend am Silvensteinsee ein. Die Ortsgruppe kommt im Jahr auf mehr als 30 Einsätze und auf rund 2000 ehrenamtliche Einsatzstunden. Dazu gehören unter anderem Wasserrettung, Wachdienste, Schwimmkurse, Jugendarbeit und Sanitätsabsicherungen. Gesucht werden Menschen für den aktiven Einsatz, für die Jugendarbeit oder als Förderer. Der Kennenlernabend ist am Dienstag, den 15. September ab 19 Uhr an der Wasserrettungsstation am Silvensteinsee.
1: Das Alpenwelle-Wetter heute Morgen locker bewölkt oder klar. Ansonsten scheint tagsüber immer wieder die Sonne, die kommt raus. Können wir uns sehr, sehr freuen bei Temperaturen um die 23 bis 25 Grad. Im Laufe des Nachmittags, da kommen heute mehr Wolken auf uns zu. Aber ich kann euch schon mal so viel sagen, es soll bis jetzt oder Stand jetzt nicht regnen. In Eurasburg bei euch gerade 13 Grad, Kochel auch 13 Grad und 14 Grad haben wir bei euch in Valley. Morgen, da wird's sonnig und sehr warm bis heiß, also Temperaturen können schon hochgehen auf bis zu 30 Grad. Wir starten wunderschön rein ins Wochenende, aber dann gibt's so ein bisschen den Dämpfer. Am Samstag starten wir auf jeden Fall in den Tag mit Schauer und einzelnen Gewittern. Am Nachmittag ziehen die sich dann aber in Richtung Berge zurück. Am Sonntag, da setzt sich dann wieder die Sonne durch, aber an sich, das Wochenende wird ein bisschen frischer, ungefähr 25 Grad. Der Alpenwelle Verkehrsservice, es ist gerade 7:30. Wir schauen auf die Straßen im Alpenwelle-Land und wir sehen, ihr kommt gerade wirklich gut durch. Geblitzt wird auch im Alpenwelle-Land. Am Ortseingang von Bad Wiessee steht der Blitzer, wenn ihr aus Richtung Gmund kommt. Genauso in Schlegeldorf beim Feuerwehrhaus blitzend. Am Ortsausgang Bad Heilbrunn hinterm Supermarkt steht einer. Wirklich echt fies versteckt im Wald. In Wolfratshausen am Krankenhaus wird geblitzt. Hier nur 30 erlaubt. Auch plus 30 erlaubt. In St. Quirin auf Höhe der Baustelle wird auch geblitzt. In Bad Tölz haben wir gleich zwei Stück. Einmal auf der Schützenstraße und einmal in Bad Tölz am Friedhofsberg. In Königsdorf steht der Blitzer bei der Tankstelle und in Penzberg wird geblitzt Richtung der A95, kurz hinterm Penzberger Möbelhaus. Habt ihr was? Einen Stau, einen Blitzer? 08041 799 und 4x4. Schreibt einfach eine WhatsApp ins Studio und dann kommt er bei mir raus und dann kann ich dir noch wieder durchgeben. Gute Fahrt.
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1: Mit mir, Thomas Wiegele, rein geht's in den Donnerstagmorgen mit einem ganz neuen Song. Olivia Rodrigo. Davor kommt noch Caro Emerald. Gut reinstarten in den Tag. Kaffee to go mit dabei, Radio laut drehen und mitsingen. Hey, zu den Soul Sisters. Habt einen schönen Start, einen schönen Donnerstag. 7:34 Uhr.

0: Olivia Rodrigo, Drop Dead, die ganz neue Nummer hier auf der Alpenwelle um 7.45 Uhr, es ist 7:45. Das heißt, für was wird's mal wieder Zeit? Klar, wir schauen, wie unser Tag so wird, wir schauen hoch in den Himmel, wir schauen auf unsere Sterne. Was sagt denn das Horoskop heute?
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2: Bitte. Warum zögern Sie? Es gibt fast nichts im Leben, was nicht einen weiteren Versuch wert wäre.
1: Stier.
2: In der Partnerschaft kommt es heute zu unvergesslichen Stunden. Kosten Sie das aus.
3: Zwilling.
2: Jetzt scheint bei Ihnen einiges in Gang zu kommen. Gehen Sie aber dennoch mit Vorsicht zu Werke.
1: Krebs.
2: Sie sollten versuchen, Ordnung in die vielen verschiedenen Pläne zu bringen. Es droht Gefahr, dass Sie sich verzetteln.
3: Löwe.
2: Für Sie gibt es viele kleine Überraschungen. Das große Glück bleibt aber noch aus.
1: Jungfrau.
2: Auch wenn Sie nicht in der Stimmung sind, nehmen Sie eine Einladung ruhig an.
3: Waage.
2: Ungeduld schadet jetzt nur. In einer rechtlichen Angelegenheit müssen Sie sich gut vorbereiten.
1: Skorpion.
2: Sie sollten sich von kleinen Problemen nicht die Stimmung verderben lassen. Versuchen Sie es mit Humor.
3: Schütze.
2: Sie wollen mehr aus Ihrem Leben machen. Sie sind auf alle Fälle auf dem richtigen Weg.
1: Steinbock.
2: Zurzeit betrachten Sie die Welt um sich herum realistisch. Dabei fallen Sie anderen durch Ihre Tatkraft auf.
3: Wassermann.
2: Es kommt zu erfreulichen Begegnungen. Sie werden das Gefühl haben, dass man auf Ihrer Seite steht.
1: Fische.
2: Sie merken, dass sich endlich manche Probleme in Luft auflösen. Sie sind auf dem besten Weg.
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0: Ja, wir starten wunderbar in den Tag mit Clarence Clemens und Jackson Brown. You're a friend of mine. 7.51 Uhr. Hier eure Alpenwelle Morning Show. Gleich die neue deutsche Welle. EAV Märchenprinz. Als letzter Song der Stunde. Ein gescheiter Alpensound. Und davor haben wir noch Doji am Start mit Anxiety. Habt einen wunderschönen Donnerstag. Es ist der kleine Freitag und wir kommen da gemeinsam richtig gut durch. Guten Morgen.
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4: Ich bin Stefan Schütz. Guten Morgen. Der Bundesverband der erneuerbaren Energien fordert nach den jüngsten Angriffen auf Stromleitungen ein Backup-System fürs Stromnetz. Weil ein vollständiger Schutz nicht geht, müssten Ausfälle weniger Auswirkungen haben. Das sagte Verbandspräsidentin Heinen Esser der Rheinischen Post. Diana Kramer berichtet.
5: Bioenergie und Wasserkraftwerke zum Beispiel könnten nach einem Stromausfall ohne externe Stromversorgung schnell wieder hochgefahren werden. Und auch Batteriespeicher könnten im Ernstfall kurzfristig einspringen und Strom bereitstellen, sagt die Verbandspräsidentin. Es gehe in der aktuellen Lage darum, Risiken zu minimieren und die Auswirkungen so gering wie möglich zu halten.
4: Zu dem Thema Schutz sensibler Infrastruktur hat sich auch NRW-Innenminister Reul geäußert. Er regte im ZDF an, sich mit den aktuellen Datenschutz- und Bürgerrechten auseinanderzusetzen. Im Moment ist es zum Beispiel für Kraftwerksbetreiber oft schwierig, bestimmte Bereiche mit Videoanlagen auszustatten. Reul brachte zudem eine eigene Drohnenabwehr für solche Unternehmen ins Spiel. In Abensberg beginnt heute der Gillermoos, Deutschlands ältester Jahrmarkt. 5 Tage lang feiern die Niederbayern in mehreren Bierzelten. Viele nehmen dafür auch extra Urlaub. Auch die Verkaufsduld ist beliebt. Höhepunkt ist der politische Gillermoos am Montag. Dann schicken die Parteien gleichzeitig ihre Prominenz in verschiedene Zelte ans Rednerpult. Die Fußballer des FC Bayern haben ihre Aufgabe in der ersten Runde des DFB-Pokals souverän gelöst. Der Titelverteidiger aus München gewann beim Zweitligisten Osnabrück mit 4:1. Den besseren Start erwischte Osnabrück. Meißner traf aus rund 30 Metern in den Winkel. Das Spiel zugunsten der Bayern drehten dann aber Kane, Bischoff und Olise.
6: Da hast dann keine Chance, wenn einmal der Bayernzug losfährt, dann ist er nicht mehr zu stoppen. Jetzt schauen wir das Alpenwelle-Wetter mal an. Heute Morgen locker bewölkt oder klar tagsüber. Da scheint dann auch immer mal wieder die Sonne. Aber am Nachmittag, da kommen sie zu uns, die Wolken, ins Alpenwelle-Land. Da wird es vielleicht ein bisschen düsterer. Aber ich habe schon nachgeschaut, Regenrisiko bleibt weiterhin gering. Temperaturen heute 23 bis maximal 25 Grad. Schauen wir uns die nächsten Tage an. Morgen wird es sonnig bis sehr warm. Also bis zu 30 Grad kann es sogar werden. Am Samstag dann der kleine Dämpfer. Da erwarten uns zumindest ja in der ersten Tageshälfte Schauer und einzelne Gewitter. Am Nachmittag ziehen die sich dann aber wieder zurück. Schauen wir schon mal auf den Sonntag. Da soll sich dann die Sonne Gott sei Dank wieder durchsetzen. Temperaturen aber nicht so heiß wie am Freitag, wie morgen. Bisschen unter 25 Grad am Wochenende. Der Alpenwelle Verkehrsservice um kurz nach 8. Es ist ein Traum, aktuell in die Arbeit zu fahren. Ihr kommt ganz gut durch. Geblitzt wird natürlich auch im Alpenwelle-Land. Am Ortseingang von Bad Wiessee aus Richtung Gmund kommen steht der Blitzer. Genauso in Schlegeldorf beim Feuerwehrhaus. Am Ortsausgang von Bad Heilbrunn steht er direkt hinterm Supermarkt. Vorsicht, sehr fies versteckt im Wald. In Wolfratshausen am Krankenhaus, 30er-Zone. Auch in der 30er-Zone wird geblitzt in St. Quirin auf Höhe der Baustelle. In Bad Tölz, da haben wir gleich 2 Stück. Einmal auf der Schützenstraße und einmal am Tölzer Friedhofsberg. In Königsdorf steht der Blitzer bei der Tankstelle und einen letzten Blitzer, den haben wir in Penzberg Richtung der A95, kurz hinterm Penzberger Möbelhaus. Habt ihr noch einen Blitzer für mich oder vielleicht einen Stau? Lasst es mich doch sehr gerne wissen. Einfach eine WhatsApp schreiben oder kurz anrufen. Beides geht unter der 08041 799 und 4x der 4. Gute Fahrt.
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6: Und natürlich auch mit euch, ist doch klar, das Wochenende, das ist langsam aber sicher in Sicht und so schlecht schaut's ja gar nicht aus vom Wetter her. Zumindest am Sonntag soll es richtig schön werden. Und vor allem morgen wird's auch total schön, perfektes Wanderwetter, oder? Wo geht's hin? Klar, wir haben den perfekten Tipp für euch. Gleich nach einfach mehr Musik. John Mellencamp, Cherry Bomb, Dafür, Miles Smith und Stay. Und wir gehen rein mit einer schönen Sommernummer. Es ist Sergio Mendes und die Black Eyed Peas mit Ma Genada um genau 8.04 Uhr. Habt einen schönen Start in den Donnerstag.

0: John Mellencamp, Cherry Bomb. Wunderschön zum Reinkommen um 7:45 hier auf eurer Alpenwelle.
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0: Geht's euch auch so, dass ihr manchmal irgendwie der Welt so ein bisschen entfliehen wollt? Wenn ich eine Auszeit brauche, dann gehe ich manchmal in die Berge. Falls es euch auch so geht oder ihr einfach irgendwie eine richtig coole Hütten für euren nächsten Ausflug sucht, ja, dann haben wir von der Alpenwelle was für euch. Und zwar unsere Alpenwelle-Hütten-Tipps. Heute mit dabei die Schweigeralm in Kreuth. Christian Totzauer, er ist der Wirt der Schweigeralm.
2: Ja, die Schweigeralm ist eigentlich sehr gut zugänglich, sei es mit Fahrrädern, zu Fuß, aber auch mit dem Kfz. Liegt mitten im Wald. Man hat nur eine schöne Aussicht nach vorne, nach hinten ist nur Berge und Wald und dann haben wir noch den schönen Sagenbach daneben und unten fließt die Weissach Richtung Rotterhegern.
0: Das klingt absolut traumhaft, ohne Schmarrn, vor allem für ältere Menschen ist es ja immer super, wenn man einfach mit dem Auto rauffahren kann. Christian, führen denn noch andere Wege zu euch?
2: Nee, also man kann vom Parkplatz aus, wie gesagt, es ist das kürzeste über die Bundesstraße und dann geht es ungefähr 10 Minuten hoch zu uns, aber man kann auch hinten von Österreich, von Steinberg, beziehungsweise von Valepp rüber mit die Fahrräder fahren beziehungsweise wandern und kommt dann bei uns wieder raus, so ein sogenannter großer Rundweg von Spitzing über Tegernsee.
0: Eins ist auf jeden Fall sicher, wo gewandert oder geradelt wird, da hat man einen gescheiten Hunger und das ist für mich immer das Wichtigste. Was gibt's bei euch Gescheites zum Essen?
2: Also wir bieten hauptsächlich traditionelle Sachen an oder Speisen an, Entschuldigung. Das heißt, wir haben den frischen Fisch von der herzoglichen Fischzucht. Saibling und Forellen, immer aus unseren Becken. Dann haben wir natürlich täglich unseren guten Schweinsbraten drauf. Dann wild natürlich, dass ich hier vom Forstbezirk, von der Langenau, haben wir auch schöne Spezie. Jetzt gerade kommt die Wildzeit wieder, aber wir haben das ganze Jahr wild drauf. Und dann haben wir natürlich unsere Schnitzel, gar Zwiebelrostbraten. Also einfach so die bayerischen, österreichischen Traditionsgerichte.
0: Also ohne Witz, 7:45 und ich kantet mir jetzt an Zwiebelrostbraten, aber sowas von reinhauen, da läuft mir das Wasser im Mund zusammen. Also wirklich stark, dass da auch alles aus der Region kommt. Für alle Vegetarier und Veganer gibt's natürlich auch was, keine Sorge. Christian, was für Veranstaltungen gibt's denn bei euch auf der Schweigeralm?
2: Wir haben natürlich unsere Mottotage seitens Stadtbeanstich, dann haben wir unser Sommerfest, dann haben sie mir jetzt die ersten Waldfest, haben wir uns Waldfeststart vor 2-3 Jahren begonnen, kommt sehr gut an und dann haben wir unser absolut Highlight, unser Kirchweih dann neu machen. Ne? Das, wo man wirklich mit knusprigen Enten hier durchziehen und immer ausreserviert ist.
0: Ja, nicht zu vergessen ist natürlich auch der Hüttendienstag. Ja, und jetzt hat der Wirt, der Christian, noch eine ganz wichtige Botschaft für euch.
2: Hallo Radio Alpenwelle-Hörer, hier ist der Wirt von der Schweigeralm. Ich hoffe, ihr habt alles notiert. Ich freue mich auf euren Besuch, auf eine schöne, schaumige Augustiner und eine gute Brotzeit.
0: Das ist das Wichtigste. Für mehr Infos schaut doch auch auf der Alpenwelle-Webseite vorbei. Unter der Rubrik Freizeit findet ihr alle Infos oder ihr bleibt dran. Die Hüttentipps gibt's heute noch um 3:45 und um 5:45. Nur hier auf eurer Alpenwelle.
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0: 8.20 Uhr, hier die Alpenwelle Morning Show. Schönen guten Morgen.
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0: OMD, Pandora's Box, um jetzt genau 8.30 Uhr, wir haben es 8:30.
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2: Mit Alexander Blumtritt. Nach dem gewaltsamen Tod einer Frau und ihres Sohnes in Geretsried sitzt ein 19-Jähriger in Untersuchungshaft. Die beiden Opfer, eine 73-Jährige und ihr 53-jähriger Sohn, waren am Dienstag in einer Wohnung im Königsberger Weg gefunden worden. Laut Polizei war massive Gewalteinwirkung im Spiel. Noch am Dienstag geriet der 19-jährige Sohn bzw. Enkel der Getöteten unter dringenden Tatverdacht. Ein Ermittlungsrichter erließ gestern Haftbefehl wegen des Verdachts des Totschlags. Das Motiv ist laut Polizei noch unklar, sie nimmt weiterhin Hinweise entgegen. Auf der B307 in Hausham wird ab Montag die Fahrbahn saniert. Dafür wird ein Abschnitt für 6 Tage komplett gesperrt. Betroffen ist die Verbindung zwischen der Industriestraße auf Höhe Bosch-Kober und der Miesbacher Straße. Die Sperrung gilt von Montag, 7. September bis Samstag, 12. September. Der Verkehr aus Richtung Schliersee wird über den Bahnübergang am Rathaus und die Staatsstraße 2076 umgeleitet. Aus Richtung Angatarit geht es über die Industriestraße nach Hausham. Und die Wasserwacht Lengries sucht Verstärkung und lädt deshalb zu einem Kennenlernabend am Silvensteinsee ein. Gesucht werden Menschen für den aktiven Einsatz, die Jugendarbeit oder als Förderer. Die Ortsgruppe kommt im Jahr auf mehr als 30 Einsätze und rund 2000 ehrenamtliche Einsatzstunden. Dazu gehören unter anderem Wasserrettung, Wachdienste, Schwimmkurse, Jugendarbeit und Sanitätsabsicherungen. Der Kennenlernabend ist am Dienstag, 15. September, ab 19 Uhr an der Wasserrettungsstation am Silvensteinsee.
0: Das Alpenwelle-Wetter bei euch in Gmund aktuell 15 Grad. Auch 15 Grad. Messmer in Miesbach und, da ist noch ein bisschen frisch, 12 Grad in Mittenwald. Heute Morgen locker bewölkt oder klar. Ansonsten scheint dann tagsüber neben einigen Wolken immer wieder die Sonne. Temperaturen steigen auf 23 bis 25 Grad. Im Laufe des Nachmittags, da zieht es ein bisschen zu. Von München her kommen einige Wolken zu uns ins Alpenwelle-Land. Aber ich habe aufs Regenradar mal geschaut. Aktuell noch kein Regenrisiko. Die weiteren Aussichten. Morgen wird es sehr sonnig, sehr warm bis heiß. Temperaturen teilweise gehen hoch auf bis zu 30 Grad. Wird nochmal ein schöner Sommertag. Genießt den, weil am Samstag, da kommen vor allem in der ersten Tageshälfte einzelne Schauer und Gewitter auf uns zu. Die verziehen sich dann aber in Richtung Nachmittag in die Berge. Am Sonntag, da setzt sich dann wieder die Sonne durch, aber es wird nicht ganz so warm wie morgen. Die Temperaturen ein bisschen unter 25 Grad. Der Alpenwelle Verkehrsservice um kurz nach 8:30. Ihr kommt aktuell gerade wieder gut durch. Geblitzt wird auch im Alpenwelle-Land, ist klar. In der Ortsdurchfahrt von Grub steht einer in Fahrtrichtung Feldkirchen-Westerham. Wurde frisch aufgebaut, hat man auch ganz frisch gemeldet. Die Sabine. Sabine, danke dir fürs Melden. In Bad Wiessee steht einer, von Gmund kommend. In Schlegeldorf beim Feuerwehrhaus wird geblitzt. Genauso Ortsausgang Bad Heilbrunn. Vorsicht hier, hinterm Supermarkt, fies versteckt im Wald steht der Blitzer. In Wolfratshausen am Krankenhaus in der 30er-Zone. In St. Quirin wird noch geblitzt, auch hier plus 30 erlaubt auf Höhe der Baustelle. In Bad Tölz haben wir gleich 2 Stück. Einmal auf der Schützenstraße und einmal in Bad Tölz am Friedhofsberg. In Königsdorf steht noch einer bei der Tankstelle. Und dann haben wir noch einen Blitzer im Penzberg Richtung A95, kurz hinterm Penzberger Möbelhaus. Habt ihr noch was? Einen Stau, einen Blitzer? Immer gerne melden. Geht easy unter der 08041 799 und 4x der 4. Gute Fahrt euch.
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0: Mit mir, Thomas Wiegele. Heute und morgen wird es nochmal richtig schön sommerlich. Da braucht's natürlich die Alpenwelle Sommerhits. Shakira, Shakira.
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0: An wen denkt ihr eigentlich, wenn es um Sommerhits geht? Ist doch klar, Alvaro Soler, gleich hier. Drei Hits am Stück, euer Start in den Donnerstag. Ed Sheeran legt jetzt los. Wunderschöner Start in den Donnerstag, den wünschen wir euch. 8:34 Uhr. Kommt gut rein, guten Morgen.

0: 8.44 Uhr hier die Alpenwelle Morning Show mit Shakira, Shakira und Burner Boy.
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0: Was macht ihr, wenn ihr gerade nicht wisst, wie es weitergeht? Gute Frage. Mark Ember schreibt einfach einen Song drüber. The Proof, seine neue Nummer, ist tatsächlich bei einem Spaziergang entstanden, kurz nachdem er von seiner Tour zurück war. Einfach mal ein bisschen runterkommen, spazieren gehen und zack, auf einmal neues Lied im Kopf. Heute ist Mark Ember natürlich schon lange auf der großen Bühne angekommen. Seine Konzerte sind ausverkauft und sein bekanntester Song Belong Together hat jetzt die 1 Milliarde Streams geknackt. Wahnsinn, oder? Aber manchmal, ja, braucht ein Musiker auch eine, ja, so eine kleine Erinnerung daran, dass irgendwann auch einmal bessere Zeiten bekommen. Und genau das will er mit seinem Lied ausdrücken. Mark Ember und The Proof, unser Alpenwelle-Hithammer in dieser Woche.

0: Naja, komm, jeder redet doch mal im Schlaf, oder? Talking in your sleep. Die Romantics, 8.50 Uhr, hier die Alpenwelle Morning Show. Schönen guten Morgen.
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4: Ich bin Stefan Schütz. Guten Morgen. Russland schließt das Goethe-Institut, das es in mehreren russischen Städten gibt. Das Land reagiert damit auf die angekündigte Schließung des russischen Hauses in Berlin infolge des Fundes einer Sprengstoffdrohne auf dem Flughafen Leipzig-Halle. Ulf Mauder berichtet.
5: Das Goethe-Institut hier in Russland ist eine der wenigen noch verbliebenen deutsch-russischen Verbindungen in Krisenzeiten. Dass es nun geschlossen wird, ist vor allem für viele europafreundliche und dem Westen gegenüber offene Russen ein schwerer Schlag. Das Goethe-Institut hat nicht nur Kulturveranstaltungen hier in Russland organisiert, sondern verbreitet vor allem auch die deutsche Sprache.
4: Der Bundesverband der erneuerbaren Energien fordert ein Backup-System für das Stromnetz. Grund sind die jüngsten Angriffe auf Stromleitungen. Verbandspräsidentin Heinen-Esser sagte der Rheinischen Post, ein vollständiger Schutz sei nicht möglich. Ausfälle müssten also weniger Auswirkungen haben. Bioenergie- und Wasserkraftwerke könnten demnach schnell wieder hochgefahren werden. Auch Batteriespeicher könnten kurzfristig Strom bereitstellen. Die ersten Federweißerflaschen stehen längst in den Regalen. Nun geht es in Frankens Weinbergen an die Ernte von Sorten wie Silvaner, Riesling und Scheurebe. Zur offiziellen Eröffnung der Hauptweinlese in Iphofen sind unter anderem Bundeslandwirtschaftsminister Rainer und Bayerns Landwirtschaftsministerin Kaniber angekündigt. Überraschung bei den US Open. Bei dem Tennis-Grand-Slam-Turnier setzte sich die deutsche Tatjana Maria gegen die Lettin Jelena Ostapenko durch. Die 39-Jährige steht damit in Runde 2. Ausgeschieden in Runde 1 ist dagegen Daniel Altmaier. Einer der Favoriten auf den Sieg des Turniers ist Deutschlands bester Tennisspieler Alexander Zverev. Er ist heute gefordert.
6: Das Alpenwelle-Wetter heute Morgen starten wir richtig schön rein. Es sind nur ein paar lockere Wolken unterwegs. Ansonsten tagsüber scheint dann auch immer mal wieder die Sonne. Im Laufe des Nachmittags, da zieht es ein bisschen zu. Also von München her kommen kompakte Wolkenfelder auf uns zu ins Alpenwelle-Land. Bisher aber Regenrisiko noch sehr gering. Temperaturen heute 23 bis 25 Grad. Die weiteren Aussichten. Morgen schöner Sommertag. Auf jeden Fall einmal die Sonnencreme mit in die Arbeit nehmen. Es wird sonnig und sehr warm bis heiß. Also heiß heißt bis zu 30 Grad soll es morgen werden. Am Samstag dann der kleine Dämpfer und der Abkühler. Wir starten rein ins Wochenende mit Regen und einzelnen Gewittern. Am Nachmittag, da ziehen die sich aber in die Berge zurück und dann kommt auch mal wieder die Sonne raus. Vor allem am Sonntag setzt sich die Sonne wieder durch. Temperaturen nicht so wie morgen, sondern die gehen wieder ein bisschen zurück auf ein bisschen unter 25 Grad. Der Alpenwelle Verkehrsservice um kurz nach 9. Ihr kommt aktuell weiterhin gut durch. Gute Fahrt euch. Fahrt aber auf jeden Fall nicht zu schnell. Es wird geblitzt. In der Ortsdurchfahrt von Grub steht einer. Fahrt Richtung Feldkirchen-Westerham. In Bad Wiessee von Gmund kommend wird geblitzt. Genauso in Schlegeldorf beim Feuerwehrhaus am Ortsausgang von Bad Heilbrunn hinterm Supermarkt. In Wolfratshausen am Krankenhaus hier in der 30er-Zone. Auch nur 30 erlaubt und geblitzt wird in St. Quirin auf Höhe der Baustelle. Genauso zwei Stück in Bad Tölz. Einmal auf der Schützenstraße und einmal am Friedhofsberg. Dann steht noch einer in Königsdorf bei der Tankstelle und in Penzberg Richtung A95, kurz hinterm Penzberger Möbelhaus. Habt ihr noch was? Einen Stau, einen Blitzer? Einfach melden 08041 799 und 4x4. Gute Fahrt!
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6: Und mit euch, der Donnerstag, der läuft und das Wochenende ist ja wirklich gar nicht mehr so weit. Also egal, was heute bei euch auf dem Plan steht, ob der Schreibtisch überquillt oder irgendwie ihr ganz viel Arbeit habt, einfach nicht stressen lassen. Wir halten es am Laufen mit dem besten Sound für die Arbeit. 3 Hits am Stück. Mojo und Lady haben wir mit dabei. Mega cool. Davor The Script und Superheroes. Und wir gehen rein mit den aktuellen 9 Hits. Tempest City und Self-Aware. 9.04 Uhr. Hier die Alpenwelle Morning Show. Wunderschönen guten Morgen wünsche ich euch. Grüß euch.

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0: reintanzen in den Donnerstag. Geht immer, ist klar. Vor allem zu Mojo und Lady. Um 8:45 hier auf eurer Alpenwelle.
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0: 3. September heute, der Donnerstag. Langsam neigt sich der Sommer dem Ende zu und auch der Konzertsommer sozusagen von VC Rocks macht den Abschluss. Morgen, Freitag, 4. September, nochmal das große Highlight. Die Band Flat Out kommt an die Seepromenade nach Bad Wiessee. Wer Flat Out nicht kennt, das sind 4 Musiker und die stehen für mehrstimmigen Gesang. Sie haben immer sehr energiegeladene Live-Shows mit dabei und eine totale Bandbreite. Also mit dabei Oldies aus den 50ern, aus den 60er Jahren, Rock'n'Roll, Fox und natürlich auch ganz aktuelle Party-Hits. Und die haben schon ein bisschen Erfahrung, die Burschen. Flat Out, seit 2010 regelmäßig dabei mit Auftreten auf dem Münchner Oktoberfest. Und jetzt hier bei uns in Bad Wiessee. Schaut's doch vorbei an der Seepromenade in Bad Wiessee. Nochmal Wiessee Rocks ein bisschen ausklingen lassen. Morgen um 19 Uhr an der Seepromenade. Wie schon gesagt, in Bad Wiessee. Der Eintritt ist natürlich frei.
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1: Genau 9.30 Uhr, 9:30.
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2: Mit Alexander Blumtritt. Eine Geisterfahrt auf der B11 bei Geretsried hat am Mittwochmorgen zu zwei Unfällen geführt. Ein 74-jähriger Geretsrieder war gegen 9 Uhr Richtung Wolfratshausen unterwegs. Bei Buchberg wendete er plötzlich und fuhr auf der falschen Seite zurück Richtung Geretsried. Mehrere Autofahrer konnten ausweichen, ein Lieferwagen prallte aber frontal mit dem Auto des Mannes zusammen und kurz danach krachten zwei weitere Fahrzeuge aufeinander, nachdem ein Fahrer wegen der Geisterfahrt stark abbremsen musste. Ein Mensch wurde leicht verletzt. Die B11 war bis etwa 11 Uhr gesperrt. Laut Polizei wird jetzt gegen den 74-Jährigen ermittelt. In Murnau ermittelt die Polizei gegen einen Busfahrer aus Benediktbeuern. Er soll mit seinem Außenspiegel eine junge Frau am Kopf getroffen haben. Die 19-Jährige wartete am Dienstagnachmittag mit ihren Kindern auf den Bus. Als dieser vorbeifuhr, streifte der rechte Außenspiegel ihren Kopf und klappte ein. Der jungen Frau wurde schwarz vor Augen und sie hatte Schmerzen. Der 66-jährige Busfahrer fuhr zunächst weiter und stellte den Spiegel wieder zurück. Er sagte aus, die Frau habe zu nah an der Straße gestanden. Gegen den Mann wird jetzt wegen des Verdachts der fahrlässigen Körperverletzung ermittelt. Und die Wasserwacht Lengries sucht Verstärkung und lädt deshalb zu einem Kennenlernabend am Silvensteinsee ein. Gesucht werden Menschen für den aktiven Einsatz, die Jugendarbeit oder als Förderer. Der Kennenlernabend ist am Dienstag, den 15. September ab 19 Uhr an der Wasserrettungsstation am Silvensteinsee.
1: Das Alpenwelle-Wetter heute locker bewölkt oder klar, zumindest sind wir so reingestartet. Und jetzt tagsüber scheint erstmal neben lockeren Wolken immer wieder die Sonne. Temperaturen heute 23 bis 25 Grad. Im Laufe des Nachmittags, da kommen aber immer mehr Wolken auf uns zu. Ich habe trotzdem schon nachgeschaut, das Regenrisiko bleibt weiterhin sehr, sehr gering. Also heute soll es den ganzen Tag dann gar nicht mehr regnen. Schauen wir mal in die Städte und in die Gemeinden im Alpenwelle-Land. Wie schaut es denn bei euch aus? In Eurasburg 18 Grad, Iffedorf 17 Grad und auch 17 Grad bei euch in Penzberg. Ja, die nächsten Tage, morgen Wahnsinn, Highlight-Tag, heißester Tag der Woche. Es wird sonnig, sehr warm bis heiß, soll sogar bis zu 30 Grad werden. Wahnsinn. Am Samstag dann ein bisschen der Dämpfer, Schauer und einzelne Gewitter sind dann mit dabei, die sich aber Gott sei Dank Nachmittag wieder in die Berge zurückziehen. Am Sonntag setzt sich dann wieder die Sonne durch. Es wird allerdings nicht ganz so warm wie am Freitag. Es ist so gut unter 25 Grad das Wochenende. Der Alpenwelle Verkehrsservice um kurz nach 9:30. Ja, kommt gut durch. Gute Fahrt. Geblitzt wird trotzdem im Alpenwelle-Land. In der Ortsdurchfahrt von Grub in Fahrtrichtung Feldkirchen-Westerham steht der Blitzer. In der Ortseinfahrt von Bad Wiessee aus Richtung Gmund kommend wird geblitzt. In Schlegeldorf beim Feuerwehrhaus steht einer. Am Ortsausgang von Bad Heilbrunn hinterm Supermarkt, Vorsicht, ganz fies versteckt im Wald haben sie aufgebaut. In Wolfratshausen am Krankenhaus in der 30er-Zone wird geblitzt. Genauso auf Höhe der Baustelle in St. Quirin, hier auch nur 30 erlaubt. In Bad Tölz haben wir gleich zwei Blitzer. Einmal auf der Schützenstraße und einmal am Friedhofsberg steht noch einer. In Königsdorf bei der Tankstelle haben sie noch einen aufgebaut und in Penzberg Richtung der A95 kurz hinterm Penzberger Möbelhaus. Habt ihr noch was? Einen Stau, einen Blitzer. 08041 7999 4x4 eure Nummer. Zu mir ins Studio einfach eine WhatsApp schreiben oder kurz anrufen. Gute Fahrt euch.
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1: Mit mir Thomas Wiegele, mit euch und gleich Marc Forster.
3: Komm, wir singen ein Lied.
1: Freunde braucht's fürs Leben, das weiß auch Justin Bieber. Friends gleich.
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1: Kurz nach 9:30, Brotzeitpause in vielen Firmen und die machen wir entspannt mit Janet Jackson.
3: I go, yeah, I see. 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
1: euer Start in den Donnerstag. Jetzt mittlerweile schon fast Vormittag. 9.34 Uhr. Kommt gut durch mit uns.

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0: Mark Forster und ein Lied für euch in der Alpenwelle Morning Show. Genau 9.44 Uhr.
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0: Ordentlich was los im Alpenwelle-Land. Vor allem jetzt für die Senioren bei uns in Wolfratshausen am Freitag und am Samstag. Also morgen und übermorgen, 4. und 5. September, lädt die Stadt Wolfratshausen zur Seniorenmesse in die Loisachhalle ein. Ja, mehr als 35 Aussteller sind da und die informieren euch rund um Pflege, Gesundheit, Seniorenbetreuung. Da ist auch ein bisschen was von Hörakustik mit dabei, von Reisen und natürlich auch noch ganz, ganz viele weitere Themen. Dazu auch die Stadtbücherei, die was macht, direkt neben der Loisachhalle. Da gibt es dann 13 spannende Vorträge, unter anderem auch zu Pflege, Ernährung und so weiter. Ja, es sind auch einige ganz besondere Aktionen geplant. Am Freitag, also morgen zum Beispiel, um 16:45 gibt es so einen knapp 90-minütigen Kinodokumentarfilm. Ü100 heißt der und der wird gezeigt, natürlich ist logisch, mit Getränken und Kinosnacks. Schaut's doch vorbei. Am Samstag gibt's für die ersten 80 Messebesucher ein kostenloses Weißwurstfrühstück. Also seid schnell, seid dabei. Um 14 Uhr dann auch ein ÖPNV-Fahrgasttraining. An sich ein Mobilitätstraining ist mit dabei. Also jede Menge, dass ihr da ja mal ausprobieren könnt. An beiden Tagen gibt es sogar die Spatzenrikscha. Das sind kostenlose Schnupperfahrten und auch ein Heimfahrservice, falls ihr nicht wisst, wie ihr heimkommt. Die Seniorenmesse in der Loisachhalle Wolfratshausen. Morgen von 13 bis 18 Uhr offen. Und am Samstag von 10 bis 18 Uhr Eintritt. Natürlich frei.
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0: Also wer das Lied auswendig kann, jede einzelne Zeile, der ist wirklich ein Champ, weil selbst Billy Joel tut sich da manchmal schwer. We didn't start the fire um 9.50 Uhr. Es ist 10 vor 10 hier auf eurer Alpenwelle, gleich mit dem letzten Song der Stunde. Der Eumerer, So Soll Es Sei, ist dann wieder am Start und davon noch The Weeknd mit Dancing in the Flames. Und dann schlägt die Uhr schon wieder 10. Dann geht's los mit dem Alpenwelle-Treffpunkt. Der Herbert, der bringt euch wunderbar durch den Tag, durch die Arbeit, ganz entspannt natürlich, mit einfach mehr Musik. 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
4: Ich bin Stefan Schütz. Eine Baustelle des Münchner Unternehmens Rode und Schwarz ist in der Nacht mit zwei Brandsätzen beworfen worden. Die Polizei hat in der Nähe zwei Tatverdächtige festgenommen. Ob sie mit der Tat zu tun haben, muss noch geklärt werden. Rode und Schwarz ist unter anderem in den Bereichen Sicherheitstechnik und Kommunikation für Behörden und Militär tätig. Die jüngsten Attacken auf Stromnetze müssen Folgen haben, so der Bundesverband der erneuerbaren Energien. Gefordert wird ein Backup-System fürs Stromnetz, damit Ausfälle weniger Auswirkungen haben. Das sagte Verbandspräsidentin Heinen Esser der Rheinischen Post. Diana Kramer berichtet.
5: Bioenergie und Wasserkraftwerke zum Beispiel könnten nach einem Stromausfall ohne externe Stromversorgung schnell wieder hochgefahren werden. Und auch Batteriespeicher könnten im Ernstfall kurzfristig einspringen und Strom bereitstellen, sagt die Verbandspräsidentin. Es gehe in der aktuellen Lage darum, Risiken zu minimieren und die Auswirkungen so gering wie möglich zu halten.
4: Zum Thema Schutz sensibler Infrastruktur hat auch NRW-Innenminister Reul Ideen. Er regte im ZDF dazu an, sich mit den aktuellen Datenschutz- und Bürgerrechten auseinanderzusetzen. Im Moment ist es zum Beispiel für Kraftwerksbetreiber oft schwierig, bestimmte Bereiche mit Videoanlagen auszustatten. Reul brachte zudem eine eigene Drohnenabwehr für solche Unternehmen ins Spiel. Der Deutsche Umweltpreis geht an die Hamburger Umweltjuristin Roda Verheuen und den Aachener Ingenieur Klaus Vossenkaul. Verheuen wird für ihr Engagement für klare rechtliche Vorgaben zum Klimaschutz geehrt, Vossenkaul für eine neue Membranfiltertechnologie zur Wasserreinigung in Kläranlagen. Das hat die Deutsche Bundesstiftung Umwelt mitgeteilt.
6: Das Alpenwelle-Wetter. Irschenberg meldet 18 Grad, nur ein paar kleine Wölkchen am Himmel. In Koche sind 17 Grad und Königsdorf bewölkt 19 Grad. Wer den Sommer schon verabschiedet hat, der sollte sich vielleicht mal umdrehen. Der ist nämlich noch da. Heute zeigt sich das Wetter im Tölzer und Miesbacher Land zunächst von seiner freundlichen Seite. Sonne und Wolken wechseln sich ab. Bei 23 bis 25 Grad kann es teilweise aber ein bisschen windig werden. Morgen, da wird es nochmal richtig sommerlich. Quasi, da gibt der nochmal richtig Vollgas, der Petrus. Viel Sonnenschein, warm bis heiß, bei Werten bis zu 30 Grad. Wir können vielleicht sogar die 30 Grad Marke morgen noch knacken. Am Samstag, da bekommt der Pseudosommer, würde ich ihn mal nennen, kurz mal einen Dämpfer. Schauer und einzelne Gewitter ziehen durch, bevor sich das Wetter dann am Nachmittag wieder ein bisschen beruhigt. Die Alpenwelle Verkehrsservice um 10.02 Uhr. Servus, liebe Autofahrer. Sieht soweit ganz gut bei uns. Rollt im Alpenwelleland. Aber rollt's nicht zu schnell, geblitzt wird nämlich am Ortseingang von Bad Wiessee, wenn ihr vom Gmund kommt. Ein Blitzer steht in Schlegeldorf beim Feuerwehrhaus, ein Blitzer am Ortsausgang Bad Heilbrunn, hinterm Supermarkt, und der ist ganz schön fies versteckt im Wald, luppt der so raus quasi. Ein Blitzer in Wolfratshausen am Krankenhaus in der 30er-Zone, da fahren wir aber alle bitte ein bisschen langsamer. Blitzer in St. Quirin in der 30er-Zone, Höhne Baustelle, vielen Dank an den Schorsch. Ein Blitzer in Bad Tölz in der Schützenstraße, Höhe Reutbergstüber. Ein Stückchen weiter ist noch ein Blitzeranhänger in Tölz am Friedhofsberg. Wäre nett, wenn mir den jemand bestätigen könnte. Und ein Blitzeranhänger in Königsdorf bei der Tankstelle. Blopp, einer haben wir auch mal noch. Blitzeranhänger Penzberg Richtung A95, kurz hinter dem Möbelhaus. Alle Staus, alle Blitzer bitte melden unter 08041 799 und 4x4. Gute und sichere Weiterfahrt.
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6: Mit mir, dem Herbert, geht's ganz entspannt durch den Mittag durch. Wir gucken gleich in die Sterne, was denn euer Horoskop sagt. Gibt's Erfolg in der Arbeit? Gibt es womöglich die große Amore, die sich zurückmeldet oder auf einmal wieder da ist oder kommt auf einmal? Und ich werde euch noch beschenken. Quasi viel Glück zum Nicht-Geburtstag. Wir haben nämlich unser ganz großes Gewinnspiel. Es gibt ein Familienticket für die Bavaria Filmstadt zu gewinnen. melden. Also auf jeden Fall dranbleiben. Es lohnt sich. Erstmal tun wir aber hier ein bisschen Klänge an Titeln, würde ich mal sagen, passend zum Wetter. Richtig Reggae-mäßig. Jimmy Cliff, I Can See Clearly Now. Viel Spaß beim Mitsingen.

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1: Milda, warum zögern Sie? Es gibt fast nichts im Leben, was nicht einen weiteren Versuch wert wäre.
0: Stier.
1: In der Partnerschaft kommt es heute zu unvergesslichen Stunden. Kosten Sie das aus.
2: Zwilling.
1: Jetzt scheint bei Ihnen einiges in Gang zu kommen. Gehen Sie aber dennoch mit Vorsicht zu Werke.
0: Krebs.
1: Sie sollten versuchen, Ordnung in die vielen verschiedenen Pläne zu bringen. Es droht Gefahr, dass Sie sich verzetteln.
2: Löwe.
1: Für Sie gibt es viele kleine Überraschungen. Das große Glück bleibt aber noch aus.
0: Jungfrau.
1: Auch wenn Sie nicht in der Stimmung sind, nehmen Sie eine Einladung ruhig an.
2: Waage.
1: Ungeduld schadet jetzt nur. In einer rechtlichen Angelegenheit müssen Sie sich gut vorbereiten.
0: Skorpion.
1: Sie sollten sich von kleinen Problemen nicht die Stimmung verderben lassen. Versuchen Sie es mit Humor.
2: Schütze.
1: Sie wollen mehr aus Ihrem Leben machen. Sie sind auf alle Fälle auf dem richtigen Weg.
0: Steinbock.
1: Zurzeit betrachten Sie die Welt um sich herum realistisch. Dabei fallen Sie anderen durch Ihre Tatkraft auf.
2: Wassermann.
1: Es kommt zu erfreulichen Begegnungen. Sie werden das Gefühl haben, dass man auf Ihrer Seite steht.
0: Fische.
1: Sie merken, dass sich endlich manche Probleme in Luft auflösen. Sie sind auf dem besten Weg.
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2: Mit Alexander Blumtritt. Nach dem gewaltsamen Tod einer Frau und ihres Sohnes in Geretsried sitzt ein 19-Jähriger in Untersuchungshaft. Die beiden Opfer, eine 73-Jährige und ihr 53-jähriger Sohn, waren am Dienstag in einer Wohnung im Königsberger Weg gefunden worden. Laut Polizei war massive Gewalteinwirkung im Spiel. Noch am Dienstag geriet der 19-jährige Sohn bzw. Enkel der Getöteten unter dringenden Tatverdacht. Ein Ermittlungsrichter erließ gestern Haftbefehl wegen des Verdachts des Totschlags. Das Motiv ist laut Polizei noch unklar. Sie nimmt weiterhin Hinweise entgegen. Das Gesundheitsamt warnt vor dem Baden in drei Gewässern im Landkreis Weilheim-Schongau. Betroffen sind der Dorfweiher in Egelfing, der Koppenbergweiher in Habach und der Eckenbühler Weiher in Obersöchering. Dort wurden größere Mengen an Blaualgen festgestellt. Laut Gesundheitsamt können die Cyanobakterien unter anderem Haut und Augen reizen und Übelkeit und Durchfall verursachen. Besonders aufpassen sollten Familien mit kleinen Kindern und Hundebesitzer. Das Gesundheitsamt empfiehlt, so lange auf das Baden zu verzichten, wie das Wasser grünlich trüb ist oder Schlieren, Schaum oder Algenteppiche zu sehen sind. Und 5 Nachwuchskräfte haben ihre Ausbildung am Landratsamt Bad Tölz-Wolfratshausen gestartet. Mit dabei ist Paula, die an ihrem ersten Tag ziemlich nervös war.
3: Aber es hat sich zum Glück herausgestellt, dass alle viel netter und zuvorkommender sind, wie man eigentlich erst meint. Ich glaube, ich freue mich jetzt am meisten in meiner Ausbildungszeit, einfach neue Leute kennen zum Lernen und was Neues zum Lernen.
2: Die Alpenwelle wünscht allen neuen Azubis viel Spaß und Erfolg bei der Ausbildung.
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4: Das Alpenwelle-Wetter, Lenggries meldet 19 Grad, leicht bewölkt. In Mirschbeck sind es auch 19 Grad und Mittenwald nur ein bisschen kühler, in Anführungszeichen 17 Grad. Der Sommer, der denkt gar nicht daran, Feierabend zu machen. Der macht nur richtig Überstunden. Heute gibt es nochmal bis zu 25 Grad. Sonne und Wolken wechseln sich ab. Dazu kann es allerdings zum Teil richtig windig werden. Morgen auch sogar noch eine Schippe mehr Sonnenschein, wird sehr warm bis heiß sogar. Vielleicht knacken wir zum Teil die 30 Grad Marke. Hallo Klimawandel, 3. September sage ich nur. Am Sonntag und am Samstag, da wird es dann ein bisschen wechselhafter. Starten wir erstmal mit Schauer und Gewittern, ab der zweiten Tageshälfte aber ein bisschen angenehmer. Die Alpenwelle Verkehrsservice um 10.32 Uhr. Servus, liebe Autofahrer. B318 Wieseer Straße, Holzkirchen Richtung Rottach-Egern. Hier staut's und stockt's zwischen Ringsee und Rheiner Weg. Geblitzt wird am Ortseingang Bad Wiese, wenn ihr von Gmund kommt. Ein Blitzer steht in Schlegeldorf beim Feuerwehrhaus. Ein Blitzer am Ortsausgang Bad Heilbronn hinterm Supermarkt, ganz fies versteckt im Wald. Guckt da raus. Blitzer in Wolfratshausen am Krankenhaus in der 30er-Zone. Ein Blitzer in Querin, St. Querin in der 30er-Zone, Höhe Baustelle. Und einen haben wir noch in der Tölz in der Schützenstraße, Höhe Reutbergstüberl. Ein Stückchen weiter am Friedhofsberg steht auch noch einer im Blitzanhänger. Und last but not least, Blitzanhänger Penzberg Richtung A95 und zwar kurz hinter dem Möbelhaus. Alle Staus, alle Blitzer bitte melden unter 08041 799 und 4x4. Gute und sichere Weiterfahrt.
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4: Mit mir, dem Herbert, und ich beschenke alle hier mal eine Runde zum Nicht-Geburtstag. Besonders die Familien. Gleich gibt es nämlich hier ein paar Tipps, wie ihr bei uns was abstauben könnt. Und zwar Familientickets für das Bavaria-Filmstudio, für die Bavaria-Filmstadt. Wer noch den Drachen Fuchur zum Beispiel aus der unendlichen Geschichte kennt, der kann sich da einmal draufsetzen, Selfie machen und eine Runde mit dem Riden. Außerdem habe ich hier jetzt eine ganz komische Warnung bei mir im Plan. Hier steht nämlich jetzt Ava Max. Don't click play. Jetzt wundere ich mich natürlich, was passiert jetzt wohl, wenn ich hier play drücke? Ich schätze mal, eure Boxen explodieren.

0: 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Zwei Familien haben wir schon beschenkt. Und die zwei Tickets hier, die wollen morgen auf jeden Fall auch noch verlost werden. So, jetzt natürlich die Frage, was müsst ihr tun? Ein bisschen was müsst ihr schon tun. Aber alles, was ihr tun müsst, ist euer Handy zu nehmen. Dann die 08041 799 4x4 zu wählen. 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Das wäre supi. 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Die witzigste, aber auch ehrlichste oder kreativste Sprachnachricht, die gewinnt bei uns. Wir sind hier schon alle am Auswerten und müssen es dann immer so auf einer Skala bis von 1 bis 10 sozusagen bewerten. Ich bin auf jeden Fall gespannt, was jetzt gleich alles reinschwemmt sozusagen. Also, zack, Finger aufs Handy, 08041 799 4x4. Warum wollt ihr in die Bavaria Filmstadt? 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Wir sind gespannt.
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4: Ich bin Moritz Einzel. Auszubildende mit Tarifvertrag verdienen deutlich mehr. Das zeigt eine Studie der Hans-Böckler-Stiftung. Im ersten Lehrjahr liegt die Vergütung in 20 untersuchten Branchen rund 440 Euro über dem gesetzlichen Mindestlohn für Azubis. Im vierten Jahr bekommen Tarif-Azubis im Schnitt gut 1450 Euro pro Monat. In München sind in der Nacht zwei Brandsätze auf die Baustelle eines Unternehmens geworfen worden, das im Bereich Sicherheitstechnik für Behörden und das Militär tätig ist. Es handelt sich um Rode und Schwarz. Sebastian Will berichtet.
5: Ein Zeuge hatte gegen Mitternacht die Polizei alarmiert, weil aus einem Auto Brandsätze geworfen worden sind. Einer davon hat im Bereich von Baucontainern gezündet. Einen weiteren haben Spezialkräfte unschädlich gemacht. Wenig später wurden in der Nähe eine 28-jährige Frau und ein 38-jähriger Mann aus Bulgarien festgenommen.
4: Jedes fünfte Kind erlebt offenbar sexuellen Missbrauch im Internet. Das zeigt eine weltweite UNICEF-Studie. Mehr als 15 Millionen Kinder und Jugendliche zwischen 12 und 17 Jahren sind demnach innerhalb eines Jahres ungewollt sexuellen Inhalten ausgesetzt gewesen, etwa durch Bilder. Deutschland gehörte nicht zu den untersuchten Ländern. Bahnreisende zwischen Nürnberg und Bayreuth können ab dem 14. September wieder komplett mit dem Zug fahren. Die Deutsche Bahn hat mitgeteilt, dass die Strecke durchs Pegnitztal zum Schuljahresstart wieder komplett befahrbar ist. Vor rund einem Jahr waren dort 18 Brücken zwischen Hersbruck und Pegnitz als beschädigt aufgefallen. Die Strecke musste gesperrt werden, es fuhren Busse. Überraschung bei den US Open. Bei dem Tennis-Grand-Slam-Turnier hat sich die deutsche Tatjana Maria gegen die Lettin Jelena Ostapenko durchgesetzt. Die 39-Jährige steht damit in Runde 2. Ausgeschieden in Runde 1 ist dagegen Daniel Altmaier. Einer der Favoriten auf den Sieg des Turniers ist Deutschlands bester Tennisspieler Alexander Zverev. Er ist heute gefordert.
6: Das Alpenwelle-Wetter, Bichl meldet 20 Grad, die Tramszell 19 Grad und in Eurasburg bei euch sind es ebenfalls 20 Grad. Noch einmal richtig tief durchatmen und den Rest Sommer tanken. Denn der Freitag, der könnte der heißeste Tag dieser Wetterrunde werden. Heute wechseln sich nochmal Sonne und Wolken ab. Die Temperaturen, die klettern auf 23 bis hin zu 25 Grad. Kann teilweise ein bisschen windig sein hier bei uns im Alpenwelleland. Morgen wird es dann auch richtig sonnig und heiß, heiß, heiß. Die Werte, die klettern auf bis zu 30 Grad. Perfektes Wetter für alle, die den Sommer noch nicht ganz gehen lassen wollen. Am Samstag, da kommt dann schon die erste Wetterklatsche. Da starten wir erstmal mit Schauern und Gewittern, ab der zweiten Tageshälfte ein bisschen freundlicher. Die Alpenwelle Verkehrsservice um 11.04 Uhr. Servus, liebe Autofahrer, sieht ganz gut soweit bei uns aus. Aber Fuß vom Gaspedal bitte, es wird geblitzt. Ein Blitzer steht in Schlegeldorf beim Feuerwehrhaus. Ein Blitzer in Ortsausgang Bad Heilbrunn, hinterm Supermarkt, ganz fies versteckt im Wald. In Wolfratshausen am Krankenhaus in der 30er-Zone, in St. Querin in der 30er-Zone, Höhe Baustelle. Dann haben wir noch einen in Bad Tölz in der Schützenstraße, Höhe Reutbergstüber. Ein Stückchen weiter auch in Tölz am Friedhof, da steht ein Blitzeranhänger. Blitzeranhänger steht auch in Königsdorf bei der Tankstelle und einer noch in Penzberg Richtung A95. Und zwar kurz hinter dem Penzberger Möbelhaus. Alle Staus, alle Blitzer bitte melden unter 08041 799 und 4x4. Gute und sichere Weiterfahrt.
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6: Mit mir, dem Herbert und alle Eishockey-Fans aufgepasst. An diesem Wochenende, da wird's richtig spannend hier bei uns im Alpenwelle-Land. Der Alpenwelle-Cup 2026 steht vor der Tür und gleich vier Teams kämpfen um den begehrten Turniersieg die River Rats Geretsried, der ERC Klostersee, der TV Miesbach und die Tölzer Löwen. Los geht's am Freitag mit beiden Auftaktspielen. Um 19.30 Uhr heißt es an dem Eisstadion Geretsried, River Rats Geretsried gegen den ERC Klostersee. Eine halbe Stunde später, um 20 Uhr, steigt dann das erste Duell in Miesbach, der TV Miesbach gegen die Tölzer Löwen. Also 4 Teams, 2 Tage, ein Pokal und wir hören gleich Klaus Berger, den sportlichen Leiter der River Rats. Was denn der so alles zu sagt zum Turnier?

0: Eine Runde frisch verliebt sein, Holly Humberstone, To Love Somebody, 11.16 Uhr Hammers. Die Kufen sind geschliffen, die Schläger sind bereit und in Geretsried steigt die Vorfreude auf die neue Eishockeysaison. Die ESC River Reds Geretsried, die gehen mit einem neu formierten Team und einem neuen Trainer in die Saison 2026-27. An der Bande steht künftig Thomas Butzi-Gams, der vom SC Reichersbeuern nach Geretsried gewechselt ist. Bei der Kaderplanung setzt der ESC auf eine Mischung aus Erfahrung, Kontinuität und jungen Spielern aus der eigenen Region. Klaus Berger, sportlicher Leiter Geretsried.
1: Ja, für die Jungen wird es eine spannende Saison. Also wir haben jetzt einige dabei. Ich glaube, dass wir aus der U20-Serie mit dabei haben. Auch aus den letzten Jahren haben wir ja immer Spieler versucht, in den Kader mit zu integrieren. Es ist bei uns großgeschrieben. Also wir versuchen das auch wirklich, dass wir die Jungen da in die erste Mannschaft integrieren. Und wenn es dann eine Chance kriegen auf Einsatzzeiten, dann müssen es die halt versuchen auch zu nutzen.
0: Ja, und sich auch zu beweisen. Es gibt noch einige Baustellen, an denen die Mannschaft definitiv noch arbeitet. Vor allem bei der defensiven Stabilität, da hapert es noch ein bisschen.
1: Wir haben relativ frühe Gegentore gekriegt letztes Jahr. Das heißt, da wird auf jeden Fall der Augenmerk ein bisschen drauf sein. Da ist die, gerade die defensive Disziplin ein wichtiger Faktor, wird auf jeden Fall wichtig sein.
0: Mehr verteidigen heißt es also. Klaus Berger ist optimistisch, dass die Mannschaft in der neuen Saison einiges reißen wird hier.
1: Wir hoffen natürlich, ja, so wie wir den Kader jetzt zusammengestellt haben, dass wir ein Wörtchen mitreden dürfen, da sollen wir vorsichtig ausblicken und deswegen gehe ich davon aus, ein Besuch bei unserem Eisstadion wird sicherlich ein mitreißendes Eishockey und spannendes Eishockey zu bieten haben.
0: Na, wie sich die Mannschaft bei unserem großen Alpenwelle-Cup schlägt, das könnt ihr selbst live herausfinden und zwar gleich am kommenden Wochenende beim Alpenwelle-Cup. Da trifft Geretsried am Freitag um 19.30 Uhr im heimischen Eisstadion auf den EAC Klostersee. Parallel spielen in der TV Miesbach und die Tölzer Löwen gegeneinander. Am Sonntag geht's dann in der Hacker-Pschorr-Arena in Bad Tölz um die Entscheidung. Die beiden Freitagssieger, die spielen um den Turniersieg, die beiden Verlierer um Platz 3. Wir sind natürlich gespannt auf alle unsere Hörer. Kommt auf jeden Fall vorbei, alle Eishockey-Fans und alle, die das noch werden wollen. Die Atmosphäre, sage ich euch, die ist der Wahnsinn bei so einem Spiel.
2: Hey, Fonzie.

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1: Mit Alexander Blumtritt. Eine Geisterfahrt auf der B11 bei Geretsried hat am Mittwochmorgen zu zwei Unfällen geführt. Ein 74-jähriger Geretsrieder war gegen 9 Uhr Richtung Wolfratshausen unterwegs. Bei Buchberg wendete er plötzlich und fuhr auf der falschen Seite zurück Richtung Geretsried. Mehrere Autos konnten ausweichen, ein Lieferwagen prallte aber frontal mit dem Auto des Mannes zusammen. Kurz danach krachten zwei weitere Fahrzeuge aufeinander, nachdem ein Fahrer wegen der Geisterfahrt stark abbremsen musste. Ein Mensch wurde leicht verletzt. Die Polizei ermittelt jetzt gegen den 74-Jährigen. Wer Blut spenden möchte, kann das am kommenden Mittwoch in Hausham tun. Der Blutspendedienst des Bayerischen Roten Kreuzes lädt von 16 bis 20 Uhr in die Grund- und Mittelschule am Agatha-Rieder Weg ein. Besonders gefragt ist die Blutgruppe 0 negativ, die im Notfall auch verwendet werden kann, wenn die Blutgruppe eines Patienten noch unbekannt ist. Eine Vorabreservierung ist notwendig. Mehr Infos unter alpenwelle.de. Und wir blicken nach Rosenheim. Dort ist eine 25-jährige Frau bei einem mutmaßlichen Raubversuch verletzt worden. Ein Unbekannter soll ihr am Morgen gegen 4.30 Uhr in der Kellerstraße die Handtasche entreißen wollen und sie dabei mehrfach ins Gesicht geschlagen haben. Er flüchtete ohne Beute. Die Kriminalpolizei sucht Zeugen.
0: Vielen Dank für die News.
1: Ja, gerne.
0: Alpenwelle-Wetter. Richtig viel Sonnenschein hier bei uns im Alpenwelle-Land. Die Werte, die klettern heute auf 23 bis 25 Grad maximal. Dazu kann es zum Teil ein bisschen windig sein. Morgen wird es dann sogar noch eine Spur heißer. Werte von bis zu 30 Grad. Perfektes Wetter für alle, die den Sommer noch ein bisschen genießen wollen. Am Samstag, da wird es schon wieder so Mix-Max-Wetter. Starten wir erstmal mit ein bisschen Regen und Schauern. Ab der zweiten Tageshälfte wird es dann aber auch deutlich wärmer. Der Alpenwelle Verkehrsservice um 11.32 Uhr. Servus, liebe Autofahrer. Sieht supi aus bei uns in der Region. Rollt soweit. Aber geblitzt wird in Schlegeldorf beim Feuerwehrhaus, in Bad Heilbrunn hinterm Supermarkt versteckt im Wald, in Wolfratshausen am Krankenhaus in der 30er-Zone, in St. Querin in der 30er-Zone und haben wir noch zwei in Tölz am Friedhof, einer steht und ein Blitzeranhänger in der Schützenstraße, außerdem ein Blitzeanhänger in Penzberg und zwar Richtung A95, kurz hinter dem Penzberger Möbelhaus. Alle Staus, alle Blitzer bitte melden unter 08041 799 und 4x4. Gute und sichere Weiterfahrt.
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0: Mit mir, dem Herbert, und wir haben den besten Musikmix für die besten Hörer dieser Stunde noch dabei. Regavi, die Bangles und den Anfang macht hier Glockenbach für euch.

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3: Die Isar und spektakuläre Kajakabenteuer. Vom nächsten Donnerstag bis übernächsten Sonntag lädt das Stadtmuseum Bad Tölz zum Pionierfluss-Filmfestival ein. Im Kapitolkino gibt's historische Filmschätze, Naturfilme über die Isar und jede Menge Wassersport-Action. Unter anderem von Olaf Obsommer, Toni Griesbach und Extremkajaker Adrian Mattern. BR-Naturfilmer Jürgen Eichinger ist persönlich dabei. Seine beiden Isar-Filme, die laufen am Samstag dann im Kino bei freiem Eintritt. Dazu gibt's noch Fotoausstellungen im Stadtmuseum sowie ganz viele Aktionen an der Isar mit Regatta oder mit Wildwassermarathon. Das Pionier Fluss Filmfestival vom 10. bis zum 13. September auf jeden Fall sehr, sehr empfehlenswert. 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
2: Ich bin Moritz Einzel. Das IFO-Institut hat seine Konjunkturprognose für die Aussichten der deutschen Wirtschaft überraschend stark erhöht. Die Ökonomen erwarten nun für dieses Jahr ein Wachstum des Bruttoinlandsprodukts von 1,4%, 0,6 Prozentpunkte mehr als bisher. Lichtblicke zeigten sich vor allem in der krisengeplagten Industrie, hieß es. Das sogenannte Rauschtrinken ist bei jungen Männern weiterhin angesagt. Fast die Hälfte von ihnen neigt zumindest zeitweise zu exzessivem Alkoholkonsum. Das zeigt eine repräsentative Befragung im Auftrag des Bundesinstituts für öffentliche Gesundheit. Demnach haben sich 2025 knapp 46% der Männer zwischen 18 und 25 Jahren mal einen Rausch angetrunken. In der Nacht ist die Baustelle eines Münchner Technologieunternehmens angegriffen worden. Es wurden Brandsätze geworfen. Betroffen ist die Firma Rode und Schwarz, die unter anderem in den Bereichen Sicherheitstechnik und Kommunikation für Behörden und das Militär tätig ist. Eine 28-jährige Frau und ein 38-jähriger Mann aus Bulgarien wurden als Verdächtige festgenommen. Nach dem Fund einer Sprengstoffdrohne auf dem Flughafen Leipzig-Halle hat die Bundesregierung Sanktionen angekündigt. Als Reaktion darauf schließt Russland das Goethe-Institut in Moskau sowie weitere Standorte. Das kündigte Außenminister Lavrov an. Aus Moskau Ulf Mauder.
3: Die Schließung des Goethe-Instituts ist nur eine der von Russland angedrohten Gegenreaktionen auf Deutschlands Sanktionen. Es folgen weitere Schritte. Die Führung hier in Russland bestreitet weiter, etwas mit dem Drohnenfund auf dem Flughafen Leipzig-Halle zu tun zu haben. Es gebe keine Beweise, sagte Kreml-Sprecher Peskow. Er war vielmehr Bundeskanzler Merz vor, mit antirussischer Politik punkten zu wollen.
2: Vor der Eröffnung der Technikmesse IFA in Berlin morgen stehen heute auf dem Messegelände die letzten Handgriffe an. Einige Trends wurden schon bekannt, so gibt es etwa Backöfen mit Gesichtserkennung, Geschirrspüler wurden mit Kameras ausgerüstet und es gibt zahlreiche Haushaltsroboter, die die Hausarbeit vereinfachen sollen.
4: Das Alpenwelle-Wetter, das macht noch der Mensch, noch nicht der Roboter. Hier bei uns in der Region Temperaturen 21 Grad momentan, gemeldet aus Rottach-Egern. Sachsenkamm sind es 20 Grad und Schlehdorf sind es 22 Grad. Der September, der macht heute einen auf Hochsommer und wir beschweren uns ganz, ganz sicherlich nicht. Viel Sonnenschein bei 23 bis 25 Grad maximal, zum Teil aber auch ein bisschen windig. Morgen, da wird es dann richtig heiß, da kriegt man fast schon wieder Lust auf ein Eis. Werte auf bis zu 30 Grad. Am Samstag, da bekommt der Sommer, der Pseudosommer, einen kleinen Dämpfer. Schauer und Gewitter kommen dann wieder durch und ab dem Nachmittag wird es dann wieder ein bisschen gemütlicher am Samstag.
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4: Der Alpenwelle Verkehrsservice um 12.03 Uhr. Servus, liebe Autofahrer. Eine Meldung von der A8 München Richtung Salzburg zwischen Taufkirchen Ost und Holzkirchen. Hier staut und stockt wegen Bauarbeiten. Die Blitzer stehen in Wolfratshausen am Krankenhaus, in der 30er-Zone, in Königsdorf bei der Tankstelle, in Tölz, in der Schützenstraße, Stückchen weiter, in Tölz am Friedhof, Bad Heilbrunn, Ortsausgang, hinter dem Supermarkt Penzberg Richtung A95, kurz hinter dem Penzberger Möbelhaus, in St. Querin in der 30er-Zone und last but not least in Schlegeldorf steht auch noch einer beim Feuerwehrhaus. Alle Staus, alle Blitzer bitte melden unter 08041 799 und 4x4. Gute und sichere Weiterfahrt.
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4: Mit mir, dem Herbert. Und ich habe gleich einen Schmankerl für vor allem alle unsere älteren Hörer und deren Familien. Es ist jetzt nämlich am Wochenende die große Seniorenmesse in Wolfratshausen. Was da los ist, was da geboten ist, darüber sprechen wir noch in dieser Stunde. Außerdem haben wir natürlich den besten Musikmix für die besten Hörer. Tasman Archer ist dabei. Camrad macht den Anfang hier. Und Camrads Tipp auch, wenn dich keiner lobt, dann lobt dich einfach mal selber. Ja, umarmen wir uns mal eine Runde. 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
1: Am Freitag und am Samstag lädt die Stadt Wolfratshausen zur großen Seniorenmesse in die Loisachhalle ein. Mehr als 35 Aussteller informieren rund um Pflege, Gesundheit, Seniorenbetreuung, Reisen und ganz, ganz viele andere Themen. Dazu gibt's in der Stadtbücherei direkt neben der Loisachhalle 13 spannende Vorträge, unter anderem zu Pflege, Ernährung oder auch Erbrecht. Auch einige besondere Aktionen sind geplant. Zum Beispiel gibt es am Freitag um 17.15 Uhr eine knapp 90-minütige Kinodokumentation und der Titel ist Ü100. Also auf jeden Fall eine interessante Sache. Wie lebt es sich mit Ü100? Da kann man auch mal reinschnuppern als Verwandter oder selber als Rentner Senior. Am Samstag, da erhalten dann die ersten 80 Messebesucher ein kostenloses Weißwurstfrühstück. Um 14 Uhr gibt es dann außerdem noch ein Fahrgasttraining, ein Mobilitätstraining mit und ohne Rollator oder Rollstuhl. An beiden Tagen bietet übrigens auch die Spatzen-Rikscha kostenlose Schnupperfahrten und einen Heimfahrservice an, für alle, die nicht mehr ganz so mobil sind. Die Seniorenmesse in der Loisachhalle Wolfratshausen am Freitag von 13 bis 18 Uhr und am Samstag von 10 bis 18 Uhr. Der Eintritt, der ist kostenlos.
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2: Mit Alexander Blumtritt. Auf der B307 in Hausham wird ab Montag die Fahrbahn saniert. Dafür wird ein Abschnitt für 6 Tage komplett gesperrt. Und zwar zwischen der Industriestraße auf Höhe Bosch-Kober und der Miesbacher Straße. Die Sperrung gilt von Montag, 7. September, bis Samstag, 12. September. Der Verkehr aus Richtung Schliersee wird über den Bahnübergang am Rathaus und die Staatsstraße 2076 umgeleitet. Aus Richtung Agatha-Ried geht's über die Industriestraße nach Hausham. In Bruckmühl ist ein Mann am Montagabend überfallen und leicht verletzt worden. Gegen 22 Uhr wurde der 33-Jährige von 2 Jugendlichen angegriffen. Sie nahmen sein Fahrrad und einen Rucksack mit. Laut Polizei sprachen beide akzentfreies Deutsch. Das Fahrrad wurde noch in derselben Nacht neben den Bahngleisen gefunden. Die Kripo Rosenheim sucht Zeugen. Wer die Tat oder verdächtige Personen beobachtet hat, soll sich melden. Eine Personenbeschreibung gibt's auf alpenwelle.de. Und 3 neue Azubis haben am Dienstag ihre Ausbildung in der Stadtverwaltung von Bad Tölz begonnen, unter anderem die Christina.
3: Ich persönlich habe mir das Rathaus niemals so groß vorgestellt, bis ich dann selbst durch das Haus geführt wurde an meinem ersten Arbeitstag und mir dann erst aufgefallen ist, aus wie vielen unterschiedlichen Abteilungen das Rathaus eigentlich besteht.
2: Die Alpenwelle wünscht allzeit einen guten Durchblick und allen neuen Azubis viel Spaß und Erfolg bei der Ausbildung.
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4: Das Alpenwelle-Wetter, strahlender Sonnenschein momentan hier bei uns in Bad Tölz und es wird dort ein richtig schöner Tag werden noch. Maximalwerte von 23 bis hin zu 25 Grad im Alpenwelle-Land. Am Abend und in der Nacht, da ist es dann locker bewölkt und bleibt meistens trocken. Morgen, da kommt der Sunshine Overkill quasi. Werte bis zu 30 Grad Anfang September. Das ist auf jeden Fall schon mal eine Hausnummer. Am Samstag, da wird es dann wieder ein bisschen ungemütlicher. Starten wir erstmal mit Schauern und kurzen Gewittern. Ab der zweiten Tageshälfte aber auch wieder ein bisschen freundlicher.
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4: Der Alpenwelle Verkehrsservice um 12.32 Uhr. Servus, liebe Autofahrer. B307 Tegernsee Hauptstraße bis Seestraße. Hier staut's und stockt's momentan zwischen Hochfeldstraße und Schlosspromenade. Geblitzt wird in Wolfratshausen am Krankenhaus in der 30er-Zone, in Königsdorf bei der Tankstelle, in Bad Tölz in der Schützenstraße, ein Stückchen weiter dann noch am Friedhof, da steht auch noch einer, wurde gerade noch bestätigt, in Bad Heilbrunn, Ortsausgang hinter dem Supermarkt, in Penzberg Richtung A95, hinter dem Penzberger Möbelhaus, St. Quirin in der 30er-Zone, Höhe eine Baustelle und einer mal neuen Schlegeldorf, der steht beim Feuerwehrhaus. Wenn ihr sagt, Moment, stopp, ich habe hier auch noch einen oder ich wurde gerade geblitzt oder irgendeine wichtige Stauwarnung für uns, dann immer her damit 08041 799 und 4x4. Gute und sichere Weiterfahrt.
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4: Mit mir, dem Herbert. Ich weiß noch haargenau, als ich zu meinem ersten Eishockeyspiel gegangen bin, da hat mich mein Bruder quasi mitgeschliffen. Ich war damals noch überhaupt kein Sportfan. Und dann war ich wahnsinnig überrascht, wie krass so eine Atmosphäre ist, wie die Fans abgehen, wie die Mannschaft wirklich alles gibt. Eishockey ist wirklich, also ich will mal sagen, ein körperbetonter Sport. Für alle, die jetzt vielleicht noch nicht so die Erfahrung gemacht haben, oder hey, Eishockey, was soll denn damit? Da habe ich jetzt den absoluten Geheimtipp für euch, und zwar unseren Alpenwelle Cup. Worum es da geht und wer da alles spielt, darüber sprechen wir gleich noch in dieser halben Stunde. Erstmal aber der beste Musikmix. Hier fangen wir an mit Giant Rocks, Somebody Like You.

Satchmi hier um 12.44 Uhr auf eurer Alpenwelle. Eishockey ist nicht nur ein Sport, es ist eine Leidenschaft. Ein guter Spieler spielt dort, wo der Puck ist. Ein großartiger Spieler spielt dort, wo der Puck sein wird. Das hat Eishockey-Legende Wayne Gretzky mal gesagt. 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Aber Teamwork und Charakter gewinnen Mannschaften, heißt es ja so schön. 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Wer holt sich den Alpenwelle Cup 2026? Findet es doch selbst heraus, live in den Eishallen hier bei uns in der Region. Fans, und die es noch werden wollen, unbedingt vorbeikommen. Und auch für alle sagen, also Eishockey, ja, ich weiß ja nicht, damit habe ich auch nichts so am Hut, das ist so brutal. Schaut euch das mal an, seid mal im Stadion hier und guckt euch das an, wie diese Atmosphäre ist. Also da wird auch der größte Sporthasser, würde ich mal sagen, zum Fan.

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1: Ich bin Moritz Einzel. Immer mehr Menschen hierzulande entscheiden sich für ein Elektroauto. Im August sind fast 69.000 reine Elektroautos neu zugelassen worden, gut 75% mehr als im Vorjahresmonat, teilte das Kraftfahrtbundesamt mit. Damit macht der Anteil der E-Autos fast ein Drittel aller Neuzulassungen aus. Als Gründe gelten die E-Auto-Prämie des Bundes und die hohen Spritpreise, die viele zum Umstieg bewegen. Nach dem Wiederaufflammen des Iran-Kriegs hat der Preis für Superbenzin der Sorte E10 einen Höchststand erreicht. Der Preis für einen Liter stieg gestern im bundesweiten Tagesdurchschnitt auf 2,21 Euro und übertraf damit den bisherigen Rekord aus dem März 2022, wie der ADAC mitteilte. Inflationsbereinigt waren die Spritpreise allerdings im Jahr 2012 höher als derzeit. Das IFO-Institut erwartet für dieses Jahr ein Wachstum von 1,4% in Deutschland. Damit haben die Konjunkturforscher ihre Prognose deutlich erhöht. Auch für das kommende Jahr ist das Institut optimistischer. Janina Singer berichtet.
2: Für 2027 erwarten die Konjunkturforscher ein Wachstum von 1,2%, für 2028 von 0,8%. Der Grund für den Optimismus laut IFO-Institut: deutliche Impulse aus dem Ausland und die Mehrausgaben für Infrastruktur, Klima und Verteidigung.
1: Fast jeder zweite junge Mann in Deutschland trinkt sich regelmäßig einen Rausch an. Das zeigt eine Befragung im Auftrag des Bundesinstituts für öffentliche Gesundheit. Fast 46% der 18- bis 25-jährigen Männer haben im vergangenen Jahr exzessiv Alkohol getrunken. Bei jungen Frauen waren es 26%, weniger als noch 2023. In Abensberg beginnt heute der Gillermoos, Deutschlands ältester Jahrmarkt. 5 Tage lang feiern die Niederbayern in mehreren Bierzelten, viele nehmen dafür extra Urlaub. Auch die Verkaufsduld ist beliebt. Höhepunkt ist der politische Gillermoos am Montag. Dann schicken die Parteien gleichzeitig ihre Prominenz in verschiedene Zelte ans Rednerpult.
3: Das Alpenwelle-Wetter. Momentan in Fischbachau 22 Grad, Geisach meldet 23 Grad und in Geretsried leicht bewölkt bei 22 Grad. Hier kommt die gute Nachricht für alle Sonnenfans. Der Sommer, der hat noch mindestens einen richtig heißen Auftritt vor sich. Sonne und Wolken wechseln sich heute ab. Die Werte, die klettern auf 23 bis 25 Grad maximal. Dazu ist es windig. Morgen, der Freitag, Trommelwirbel. 30 Grad Marke. Bin gespannt, wer die zuerst hier im Alpenwelle-Land knackt, wird erwartet. Am Samstag, da wird es dann ein bisschen wechselhafter mit Schauern und kurzen Gewittern. Im Laufe des Nachmittags allerdings dann auch wieder ein bisschen freundlicher.
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3: Der Alpenwelle Verkehrsservice um 13.02 Uhr. Servus, liebe Autofahrer. Meldung von der B307. Tegernsee Hauptstraße bis Seestraße. Hier staut's und stockt's momentan zwischen Hochfeldstraße und Schlosspromenade. Die Blitzer stehen in Wolfratshausen am Krankenhaus, in Königsdorf bei der Tankstelle, in Bad Tölz in der Schützenstraße, ein Stückchen weiter in Tölz noch am Friedhofsberg, in Bad Heilbrunn, da steht einer hinter dem Supermarkt am Ortsausgang, Penzberg Richtung A95, kurz hinter dem Penzberger Möbelhaus, St. Querin in der 30er-Zone Höhe Baustelle und in Schlegeldorf, da steht auch noch einer beim Feuerwehrhaus. Wenn ihr sagt, stopp, ich habe ja auch noch was für euch, alle Staus, alle Blitzer, bitte melden unter 08041 799 und 4x4. Gute und sichere Weiterfahrt.
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3: Mit mir, dem Herbert. Ihr habt es ja vorher auch bei uns in den Regionalnachrichten gehört. Da hatten wir ein paar Stimmchen von Auszubildenden hier bei uns in der Region. Ist ja das große Ausbildungsjahr gestartet. Und da schauen wir gleich mal rein, wie die sich so fühlen, was die so ein bisschen fordert und was sie sich vielleicht ganz, ganz, ganz, ganz anders vorgestellt haben, als es dann ist. Gleich noch in dieser Stunde. Außerdem natürlich den besten Musikmix für die besten Hörer. Lois dabei mit Red Eyes, Stranglers, Golden Brown und den Anfang macht hier Amy McDonald mit Run. Eine Runde um den Block rennen.

0: Loy mit Red Eyes hier um 13.13 Uhr auf eurer Alpenwelle. Am Dienstag war großer Ausbildungsstart und ganz, ganz viele frisch gebackene Azubis im Alpenwelle-Land, die müssen gerade durch ihre Ausbildung durch, beziehungsweise wollen durch ihre Ausbildung durch. Auch im Rathaus von Bad Tölz, da hat unter anderem die Christine angefangen. Sie wird Verwaltungsfachfrau Angestellte.
1: Am meisten freue ich mich jetzt in meiner Ausbildung,

0: Zeit auf die Zusammenarbeit mit meinen netten Kollegen, die ich bereits schon kennenlernen durfte. Und dass ich dann hoffentlich viele neue Erfahrungen sammeln darf, die dann später in der Praxis anwenden kann.
1: Ja, das glaube ich auch. Du wirst auf jeden Fall ganz viel Wissen im Laufe deiner Ausbildung bekommen. Auch am Tölzer Landratsamt, da hat die Paula ganz, ganz frisch jetzt angefangen.
2: Grüß euch, ich bin Paula. Also ich glaube, der schönste Moment an meinem Ausbildungstag war, dass ich sofort bei den Außendienst habe können und da sofort mitfahren habe können. Also ich war in der Früh schon sehr nervös. Ich würde sagen, so 8 von 10. Aber es hat sich zum Glück herausgestellt, dass alle viel netter und zuvorkommender sind, wie man eigentlich erst meint. Und ich glaube, ich freue mich jetzt am meisten in meiner Ausbildungszeit, einfach neue Leute kennenzulernen und was Neues zum Lernen.
1: Ja, wirst du auf jeden Fall. Auch die Franzi hat am Landratsamt ihre Ausbildung begonnen.
3: Grüß euch, mein Name ist Franzi und das Schönste an meinem ersten Ausbildungstag war, dass ich vereidigt wurde. Was ganz anders ist, wie ich mir vorgestellt habe, ist, dass man doch relativ viel noch mit Papierakten hat und nicht nur E-Akten. Und ich freue mich am meisten in meiner Ausbildungszeit drauf, viel mehr mit den anderen Azubis zusammen zu arbeiten und auch generell mit den anderen aus dem Amt zusammen zu arbeiten.
2: Vielleicht!
1: Ja. Vierte, auf jeden Fall super Sache. Die Alpenwelle, die wünscht euch allen einen super Start für eure Ausbildung und ganz, ganz, ganz, ganz viel Erfolg. Mein Tipp für euch alles noch, manchmal macht man sich wirklich Stress, so nach dem Motto, warum hat der mich jetzt so komisch angeguckt? Habe ich irgendwas falsch gemacht? Oder ich glaube, der mag mich oder die mag mich überhaupt nicht, aber ich sag euch wirklich, 99,9% von allen Dingen, ja, passiert das nur in eurem Kopf und diese Person hat gar nichts gegen euch, die hat einfach selber einen schlechten Tag oder hatte vielleicht 5 Kaffee zu viel und guckt jetzt ein bisschen grimmiger aus der Wäsche. Lasst euch davon nicht verunsichern, startet durch eure Ausbildung durch, ich weiß, ihr packt es. Hier ist Andreas Burani mit Nur in meinem Kopf.

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2: Mit Alexander Blumtritt. Nach dem gewaltsamen Tod einer 73-jährigen Frau und ihres 53-jährigen Sohnes in Geretsried befindet sich ein 19-Jähriger in Untersuchungshaft. Die beiden Opfer waren am Dienstag in einer Wohnung im Königsberger Weg entdeckt worden. Nach Angaben der Polizei starben sie infolge massiver Gewalteinwirkung. Noch am selben Tag geriet der 19-jährige Sohn bzw. Enkel der Getöteten dringend unter Tatverdacht. Ein Ermittlungsrichter erließ am Mittwoch Haftbefehl wegen des Verdachts des Totschlags. Das Motiv ist bislang unklar. Die Polizei setzt die Ermittlungen fort und bittet weiterhin um Hinweise. Das Gesundheitsamt warnt vor dem Baden in drei Gewässern im Landkreis Weilheim-Schongau, im Dorfweiher in Egelfing, im Koppenbergweiher in Habach und im Eckenbühler Weiher in Obersöchering wurden größere Mengen an Blaualgen festgestellt. Laut Gesundheitsamt können die Cyanobakterien unter anderem Haut und Augen reizen und Übelkeit und Durchfall verursachen. Besonders aufpassen sollten Familien mit kleinen Kindern und Hundebesitzer. Das Gesundheitsamt empfiehlt, so lange auf das Baden zu verzichten, wie das Wasser grünlich trüb ist oder Schlieren, Schaum oder Algenteppiche zu sehen sind. Eine Faustregel, wenn man bei knietiefem Wasser die eigenen Füße nicht mehr sehen kann, sollte man nicht baden. Und ein kleiner Siebenschläfer hat in Bad Wiessee Glück im Unglück gehabt. Das Jungtier lag am Donnerstag reglos auf der Terrasse einer Klinik. Eine Wildtierpflegerin untersuchte das Tier und bescheinigte ihm eine Chance. Die Polizei brachte den besonders geschützten Nager zu einer Wildtierauffangstelle nach Bad Tölz. Dort soll er aufgepäppelt werden.
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3: Das Alpenwelle-Wetter. Bichl meldet 24 Grad, leicht bewölkt. Dietramszell 23 Grad und in Eurasburg bei euch sind es 22 Grad. Der Sommer, der meint heute mit Servus nicht Ciao, der ist nämlich noch da. Heute zeigt sich das Wetter im Tölzer und Miesbacher Land mit seiner freundlichsten Seite. Sonne und Wolken wechseln sich ab und morgen kommt sogar noch eine Schippe mehr Sonnenschein. Wahnsinn. Werte bis zu 30 Grad werden erwartet. Am Samstag gibt es eine kleine Abkühlung, kleinen Wetterdämpfer. Da starten wir erstmal mit Schauer und Gewittern. Ab der zweiten Tageshälfte wird es dann aber auch wieder deutlich freundlicher.
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3: Die Alpenwelle Verkehrsservice um 13.32 Uhr. Servus, liebe Autofahrer. Sieht ganz gut aus bei uns hier. Störungsfreier Verkehr im Alpenwelle-Land. Aber fahrt's nicht zu schnell. Geblitzt wird nämlich in Wolfratshausen am Krankenhaus in der 30er-Zone, in Königsdorf an der Tankstelle. In Bad Tölz steht eine in der Schützenstraße, ein Stückchen weiter dann noch am Friedhofsberg. In Bad Heilbrunn am Ortsausgang hinter dem Supermarkt in Penzberg Richtung A95, kurz hinter dem Penzberger Möbelhaus. St. Quirin in der 30er-Zone, Höhe Baustelle. Und in Schlegeldorf haben wir auch noch einen. Der steht beim Feuerwehrhaus. Alle Staus, alle Blitzer bitte melden unter 08041 799 und 4x4. Gute und sichere Weiterfahrt.
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3: Mit mir, dem Herbert. Wenn die Kufen übers Eis gleiten und die Halle bebt, dann ist auf jeden Fall wieder Eishockey-Zeit angesagt. Und genau das erwartet uns an diesem Wochenende im Alpenwelle-Land. Und zwar der Alpenwelle Cup 2026 steht an. Vier starke Mannschaften sind bereit, sich auf dem Eis zu messen. Mit dabei sind die River Reds Geretsried, der ERC Klostersee, der TV Miesbach und die Deutzer Löwen sind natürlich auch dabei. Und alles zum Info, wo ihr denn so ein Spiel sehen könnt, wann die Spielzeiten sind. Darüber sprechen wir noch in dieser Stunde. Erstmal habe ich aber den besten Musikmix für die besten Hörer. Hier ist Tucker Wetmore mit Who

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Vier Teams, jede Menge Leidenschaft und am Ende wartet nur einer, der Gewinner des Alpenwelle Cups 2026. Los geht's diesen Freitag mit den ersten beiden Begegnungen. Den Auftakt macht um 19.30 Uhr im Eisstadion Geretsried das Duell Riverettes Geretsried gegen den ERC Klostersee. Nur wenig später wird's auch in Miesbach geht's um die Wurst dann, und zwar an den Einzug ins Finale. Um 20 Uhr trifft dort der TV Miesbach auf die Tölzer Löwen. Spannender kann Turnierstart absolut nicht sein. Beim Eishockey entscheidet ja nicht nur das Können, das Tempo und der Kampfgeist, sondern Teamgeist und absoluter Wille zum Sieg. Die können am Ende noch den kleinen Unterschied machen, wer denn nun die Partie gewinnt. Auf dem Eis, da zählt jede Sekunde und manchmal da entscheidet genau dieser eine Moment. Die größte Entscheidung, die fällt dann am Sonntag, dem 6. September, und zwar in der Hacker-Pschorr Arena in Bad Tölz. Wer setzt sich durch? Wer zeigt im entscheidenden Moment die stärksten Nerven? Und vor allem, wer holt sich den Alpenwelle Cup 2026? Also, absolutes Muss für alle Fans oder die es noch werden wollen. Ich kann euch wirklich nur empfehlen, schaut euch, auch wenn ihr wirklich vom Eishockey gar keine Ahnung habt, noch nie ein Eishockeyspiel geguckt habt, so er soll damit, schaut euch das mal an, kommt mal ins Stadion und saugt einfach mal diese Atmosphäre aus. Es ist der Wahnsinn. Also wirklich, meiner Meinung nach kann da jedes Fußballspiel einpacken, was da im Eishockeystadion los ist. Mein größter Respekt. Wir fiebern auf jeden Fall alle schon dem Alpenwelle Cup 2026 entgegen und freuen uns natürlich für euch, die besten Hörer hier mit dem besten Musikmix. Ich habe Bibi Rexha für euch, New Religion, denn Eishockey ist für manche natürlich auch eine Religion.

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2: Ich bin Moritz Einzel. Fast jeder zweite junge Mann in Deutschland trinkt sich regelmäßig einen Rausch an. Das zeigt eine Befragung im Auftrag des Bundesinstituts für öffentliche Gesundheit. Es berichtet Diana Kramer.
3: Knapp 46% der befragten jungen Männer gaben an, sich im vergangenen Jahr gelegentlich in den Rausch getrunken zu haben. Bei den Frauen zwischen 18 und 25 sagten das 26%. Die Umfrage zeigt aber gleichzeitig, dass diese Exzesse Ausnahmen sind, denn regelmäßiger Alkoholkonsum ist bei jungen Erwachsenen so unbeliebt wie noch nie.
2: Außenminister Wadefuhl bedauert die angekündigte Schließung der Goethe-Institute in Russland. Moskau reagiert damit auf deutsche Sanktionen. Deutschland macht Russland für einen geplanten Drohnenanschlag auf den Flughafen Halle-Leipzig verantwortlich. Das Goethe-Institut leistet laut Wadefuhl wichtige Kulturarbeit zwischen beiden Ländern. Das IFO-Institut hat seine Konjunkturprognose für die Aussichten der deutschen Wirtschaft überraschend stark erhöht. Die Ökonomen erwarten nun für dieses Jahr ein Wachstum des Bruttoinlandsprodukts von 1,4%, 0,6 Prozentpunkte mehr als bisher. Lichtblicke zeigten sich vor allem in der krisengeplagten Industrie, hieß es. Kehrseite der Medaille ist ein rascher Anstieg der Staatsverschuldung. Jedes fünfte Kind erlebt offenbar sexuellen Missbrauch im Internet. Das zeigt eine weltweite UNICEF-Studie. Mehr als 15 Millionen Kinder und Jugendliche zwischen 12 und 17 Jahren sind demnach innerhalb eines Jahres ungewollt sexuellen Inhalten ausgesetzt gewesen, etwa durch Bilder. Deutschland gehörte nicht zu den untersuchten Ländern. Bahnreisende zwischen Nürnberg und Bayreuth können ab dem 14. September wieder komplett mit dem Zug fahren. Die Deutsche Bahn hat mitgeteilt, dass die Strecke durchs Pegnitztal zum Schuljahresstart wieder komplett befahrbar ist. Vor rund einem Jahr waren dort 18 Brücken zwischen Hersbruck und Pegnitz als beschädigt aufgefallen. Die Strecke musste gesperrt werden. Es fuhren Busse.
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5: Südlich der Donau ist es oft sonnig. Von Nordwesten her ziehen kompakte Wolkenfelder heran. Etwas Regen fällt besonders in der Oberpfalz und gegen Abend in Niederbayern. Die Höchstwerte bewegen sich zwischen 20 und 26 Grad. Morgen wird sonnig bei Werten um 30 Grad. Am Samstag gibt es vor allem an den Alpen Schauer und einzelne Gewitter. Insgesamt zeigt sich am Wochenende oft die Sonne.
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8: Hallo, hier ist Anja aus der Alpenwelle Verkehrsredaktion. Wir haben keine Staumeldungen für dich. Die Verkehrslage ist entspannt. Die Alpenwelle wünscht gute Fahrt.
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1: Südlich der Donau ist es oft sonnig. Von Nordwesten her ziehen kompakte Wolkenfelder heran. Etwas Regen fällt besonders in der Oberpfalz und gegen Abend in Niederbayern. Die Höchstwerte bewegen sich zwischen 20 und 26 Grad. Morgen wird sonnig bei Werten um 30 Grad. Am Samstag gibt es vor allem an den Alpen Schauer und einzelne Gewitter. Insgesamt zeigt sich am Wochenende oft die Sonne.
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3: Hallo, hier ist Anja aus der Alpenwelle Verkehrsredaktion. Wir haben keine Staumeldungen für dich. Die Verkehrslage ist entspannt. Die Alpenwelle wünscht gute Fahrt.
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1: Geht's euch auch so, dass ihr manchmal irgendwie der Welt so ein bisschen entfliehen wollt? Wenn ich eine Auszeit brauche, dann gehe ich manchmal in die Berge. Falls es euch auch so geht oder ihr einfach irgendwie eine richtig coole Hütten für euren nächsten Ausflug sucht, ja, dann haben wir von der Alpenwelle was für euch. Und zwar unsere Alpenwelle-Hüttentipps. Heute mit dabei die Schweigeralm in Kreuth. Christian Totzauer, er ist der Wirt der Schwagerolm.
2: Ja, die Schwagerolm ist eigentlich sehr gut zugänglich, sei es mit Fahrrädern, zu Fuß, aber auch mit dem Kfz. Liegt mitten im Wald. Man hat nur eine schöne Aussicht nach vorne, nach hinten ist nur Berge und Wald und dann haben wir noch den schönen Sagenbach daneben und unten fließt die Weissach Richtung Rotterhegern.
1: Ey, das klingt absolut traumhaft, ohne Schmarrn, vor allem für ältere Menschen ist es ja immer super, wenn man einfach mit dem Auto rauffahren kann. Christian, führen denn noch andere Wege zu euch?
2: Nee, also man kann vom Parkplatz aus, wie gesagt, es ist das kürzeste über die Bundesstraße und dann geht es ungefähr 10 Minuten hoch zu uns, aber man kann auch hinten von Österreich, von Steinberg, beziehungsweise von Valepp rüber mit die Fahrräder fahren beziehungsweise wandern und kommt dann bei uns wieder raus, so ein sogenannter großer Rundweg von Spitzing über Tegernsee.
1: Eins ist auf jeden Fall sicher, wo gewandert oder geradelt wird, da hat man einen gescheiten Hunger und das ist für mich immer das Wichtigste. Was gibt's bei euch Gescheites zum Essen?
2: Also wir bieten hauptsächlich traditionelle Sachen an oder Speisen an, Entschuldigung. Das heißt, wir haben den frischen Fisch von der herzoglichen Fischzucht. Saibling und Forellen immer aus unseren Becken. Dann haben wir natürlich täglich unseren guten Schweinsbrandrauch. Dann wild natürlich, dass ich hier vom Forstbezirk von der Langenau, haben wir auch schöne Spezies. Jetzt gerade kommt die Wildzeit wieder, aber wir haben das ganze Jahr wild drauf. Und dann haben wir natürlich unsere Schnitzel, gar Zwiebelrostbraten. Also einfach so die bayerischen, österreichischen Traditionsgerichte.
1: Also ohne Witz, Viertel nach acht und ich kantet mir jetzt an Zwiebelrostbraten. Aber sowas von reinhauen, da läuft mir das Wasser im Mund zusammen. Also wirklich stark, dass da auch alles aus der Region kommt. Für alle Vegetarier und Veganer gibt's natürlich auch was, keine Sorge. Christian, was für Veranstaltungen gibt's denn bei euch auf der Schweigeralm?
2: Wir haben natürlich unsere Mottotage seitens Stadtbieranstich. Dann haben wir unser Sommerfest. Dann hat sie mir jetzt die ersten Waldfest. Haben wir uns Waldfeststart vor zwei, drei Jahren begonnen. Kommt sehr gut an. Und dann haben wir unser absolut Highlight, unser Kirchweih dann neu machen. Ne? Das, wo man wirklich mit knusprigen Enten hier durchziehen und immer ausreserviert ist.
1: Ja, nicht zu vergessen ist natürlich auch der Hüttendienstag. Ja, und jetzt hat der Wirt, der Christian, noch eine ganz wichtige Botschaft für euch.
2: Hallo Radio Alpenwelle-Hörer. Hier ist der Wirt von der Schweigeralm. Ich hoffe, ihr habt alles notiert. Ich freue mich auf euren Besuch, auf eine schöne schaumige Augustiner und eine gute Brotzeit.
1: Das ist das Wichtigste. Für mehr Infos schaut doch auch auf der Alpenwelle-Webseite vorbei. Unter der Rubrik Freizeit findet ihr alle Infos oder ihr bleibt dran. Die Hüttentipps gibt's heute noch um 3:45 und um 5:45. Nur hier auf eurer Alpenwelle.
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1: Ich bin Moritz Einzel. In München hat es einen Anschlagsversuch gegeben, offenbar auf das Rüstungsunternehmen Rohde & Schwarz. Es wurden in der Nacht Brandsätze auf die Baustelle vor der Zentrale geworfen. Ein Mann und eine Frau aus Bulgarien wurden als Tatverdächtige festgenommen, sagte Bayerns Innenminister Herrmann.
2: Diese werden gegenwärtig jetzt vernommen und es werden die Ermittlungen entsprechend durch das Landeskriminalamt in München geführt werden, weil aufgrund dieses Bezuges zu Rüstungs- und Sicherheitsfirmen in München wir von einem auch politischen Hintergrund dieser Straftaten ausgehen.
1: Die Anschläge in letzter Zeit würden das Risiko für unsere Infrastruktur, aber auch die Rüstungsindustrie ganz deutlich zeigen, so Herrmann. Der zweimalige Kanu-Olympiasieger Ronald Raue wird neuer Staatsminister für Sport im Bundeskanzleramt. Kanzler Merz hat bekannt gegeben, dass der 44-Jährige der bisherigen Staatsministerin Schänderlein nachfolgt. Mit dieser Entscheidung ist der Kabinettsumbau infolge des Rücktritts von Jens Spahn als Unionsfraktionschef abgeschlossen. Noch ist die FDP in Sachsen-Anhalt an der Regierung beteiligt. Bei der Landtagswahl am Sonntag droht sie aber an der 5%-Hürde zu scheitern. Im Wahlkampf sind die Liberalen also im Überlebensmodus und machen mit besonderen Aktionen auf sich aufmerksam. In Eisleben hat die FDP an einer Tankstelle für eine Stunde den Spritpreis um 1 Euro pro Liter gesenkt. Es gab ein Verkehrschaos. Die Polizei bat die Parteivertreter nach einer halben Stunde darum, die Aktion zu beenden. Zwischen Nürnberg und Bayreuth fahren die Züge bald wieder durch. Wegen Schäden an einigen Brücken musste die Strecke vor einem Jahr gesperrt werden. Von da an mussten Bahnreisende zumindest für Teilstrecken in Busse umsteigen. Ab dem 14. September ist das vorbei. Besondere Ehre für Lionel Messi. In sämtlichen Spielklassen in Argentinien wird am kommenden Spieltag das Spiel nach 10 Minuten für 1 Minute Applaus unterbrochen. Damit soll Messis Karriere in der argentinischen Fußballnationalmannschaft gewürdigt werden. Messi hatte seinen Rücktritt aus der Albiceleste erklärt.
3: Das Alpenwelle-Wetter. Irschenberg meldet 24 Grad, ein paar Wölkchen am Himmel. Kochel auch bewölkt bei 25 Grad und Königsdorf 24 Grad. Der Sommer, der legt heute noch mal ordentliche Schippe nach am Abend. Da ziehen dann die ersten Wolken hier bei uns durchs Alpenwelle-Land. Zunächst allerdings doch ganz viel Sonnenschein. Bei Werten von 23 bis 25 Grad kann es zum Teil aber ein bisschen windig sein heute. Heute Abend und in der Nacht, da kann es auch mal ganz kurz regnen. Morgen, da gibt es dann das ultimative Samba-Feeling, kann man fast schon sagen. Werte bis zu 30 Grad Anfang September, Wahnsinn. Am Samstag, da starten wir erstmal ungemütlich mit ein paar Schauern, Gewittern. Im Laufe des Tages wird es aber deutlich angenehmer.
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3: Die Alpenwelle Verkehrsservice um 15.30 Uhr. Servus, liebe Autofahrer. B307 Rottach-Egern, die südliche Hauptstraße bis nördliche Hauptstraße. Hier staut's und stockt's momentan zwischen Dr. Scheidstraße und Rottach-Egern. Und B318 Wiesiger Straße, Holzkirchen Richtung Rottach-Egern. Hier staut's und stockt's auf Höhe Ringsee. Die Blitzer stehen in Wolfratshausen am Krankenhaus, in Königsdorf bei der Tankstelle, in Bad Tölz in der Schützenstraße, ein Stückchen weiter am Friedhof steht auch noch einer, dann in Bad Heilbrunn am Ortsausgang und zwar hinter dem Supermarkt, ganz fies versteckt das Ganze. Penzberg Richtung A95, kurz hinter dem Penzberger Möbelhaus, in St. Querin in der 30er-Zone Höhe Baustelle und in Schlegeldorf haben wir auch noch einen beim Feuerwehrhaus. Alle Staus, alle Blitzer bitte melden unter 08041 799 und 4x4. Gute und sichere Weiterfahrt.
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2: Am Sonntag dreht sich im Freilichtmuseum Glendleiten bei Großweil alles um den Werkstoff Holz. Beim Feiertag Holzerleben von Handgemacht gibt es von 9 bis 18 Uhr Handwerksvorführungen, Mitmachangebote und Führungen. Zu sehen sind unter anderem Zimmerer, Drechsler, Holzbildhauer und Edelweißschnitzer bei ihrer Arbeit. Auch die historische Säge ist in Betrieb und beim Grünholzmobil, da dürfen Kinder und Erwachsene selbst sägen, hobeln, drechseln und hämmern. Außerdem wird auch gezeigt, wie ein kleiner Blockbau entsteht. Für Musik, da sorgt die Musikkapelle Wall. Übrigens, alle Bürgerinnen und Bürger, die aus Warngau kommen, die haben gegen Nachweis freien Eintritt. Alle Infos findet ihr auf glendleiten.de.
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19: Vorgestern ging für ganz viele frisch gebackene Azubis im Alpenwelleland die Ausbildung los. Auch die Franzi hat am Landratsamt Bad Tölz-Wolfratshausen ihre Ausbildung begonnen.
20: Grüß euch, mein Name ist Franzi und das Schönste an meinem ersten Ausbildungstag war, dass ich vereidigt wurde. Was ganz anders ist, wie ich mir vorgestellt habe, ist, dass man doch relativ viel noch mit Papierakten hat und nicht nur E-Akten. Und ich freue mich am meisten in meiner Ausbildungszeit drauf, viel mehr mit den anderen Azubis zusammen zu arbeiten und da generell mit den anderen aus dem Amt zusammen zu arbeiten. Für euch!
19: Vierti Franzi und danke für deine Sprachnachricht. Wir wünschen dir alles, alles Gute und ganz viel Spaß bei der Ausbildung.

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1: Mit Alexander Blumtritt. Nach dem gewaltsamen Tod einer 73-jährigen Frau und ihres 53-jährigen Sohnes in Geretsried befindet sich ein 19-Jähriger in Untersuchungshaft. Die beiden Opfer waren am Dienstag in einer Wohnung im Königsberger Weg entdeckt worden. Nach Angaben der Polizei starben sie infolge massiver Gewalteinwirkung. Noch am selben Tag geriet der 19-jährige Sohn bzw. Enkel der Getöteten dringend unter Tatverdacht. Ein Ermittlungsrichter erließ am Mittwoch Haftbefehl wegen des Verdachts des Totschlags. Das Motiv der Tat ist bislang unklar. Die Polizei setzt ihre Ermittlungen fort und bittet weiterhin um Hinweise. Wer Blut spenden möchte, kann das am kommenden Mittwoch in Hausham tun. Der Blutspendedienst des Bayerischen Roten Kreuzes lädt von 16 bis 20 Uhr in die Grund- und Mittelschule am Agatharieder Weg ein. Besonders gefragt ist die Blutgruppe Null Negativ, die im Notfall auch verwendet werden kann, wenn die Blutgruppe eines Patienten noch nicht bekannt ist. Für eine zuverlässige Versorgung sind aber alle Blutgruppen wichtig. Eine Vorabreservierung ist notwendig. Mehr Infos unter alpenwelle.de. Die Wasserwacht Lengries sucht Verstärkung und lädt deshalb zu einem Kennenlernabend am Silvensteinsee ein. Gesucht werden Menschen für den aktiven Einsatz, die Jugendarbeit oder als Förderer. Die Ortsgruppe kommt im Jahr auf mehr als 30 Einsätze und rund 2000 ehrenamtliche Einsatzstunden. Dazu gehören unter anderem Wasserrettung, Wachdienste, Schwimmkurse, Jugendarbeit und Sanitätsabsicherungen. Der Kennenlernabend ist am Dienstag, dem 15. September, ab 19 Uhr an der Wasserrettungsstation am Silvensteinsee.
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2: Das Alpenwelle-Wetter. Wer den Sommer nochmal richtig genießen möchte, der bekommt morgen auf jeden Fall die ganz, ganz große Chance dazu, denn der Freitag wird richtig heiß. So viel sei mal schon mal verraten. Heute wird es auch noch ganz gemütlich. Auf jeden Fall ein paar kleine Wölkchen ziehen hier auf über unserem Sendestudio in Bad Tölz bei Werten von 23 bis 25 Grad heute maximal. Heute Abend und in der Nacht gehen die Werte zurück auf 11 bis 14 Grad. Morgen dann Sommer-Pur-Feeling quasi, sonnig und sehr warm bis heiß sogar, bei Werten um die 30 Grad im Alpenwelle-Land. Der Samstag, der wird dann schon wieder ein bisschen turbulenter mit Schauern, einzelnen Gewittern. Ab der zweiten Tageshälfte wird es aber auch gemütlicher.
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2: Ja, da überspringt er einfach mal hier irgendwie ein paar Sachen. Das tut mir jetzt ganz sehr doll leid, meine lieben Hörer. Da müssen wir mal ganz kurz wieder hochfahren am System. Computer, was machst du hier? Wird einmal ausgeschimpft. Dann hoffen wir mal jetzt. Jetzt will er wieder. Der Alpenwelle Verkehrsservice um 15.34 Uhr. Servus, liebe Autofahrer. B307, Tegernsee Hauptstraße bis Seestraße. Da gibt es momentan stockenden Verkehr zwischen Prinz-Karl-Allee und Schlosspromenade.
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2: Außerdem wird geblitzt, und zwar in Wolfratshausen am Krankenhaus, in Königsdorf bei der Tankstelle, in Bad Tölz in der Schützenstraße. Ein Stückchen weiter am Friedhof steht noch einer, in Bad Heilbrunn am Ortsausgang hinter dem Supermarkt, in Penzberg Richtung A95, kurz hinter dem Penzberger Möbelhaus, in St. Quirin in der 30er-Zone, Höhe Baustelle, und einen habe ich noch in Schlegeldorf für euch, der steht am Feuerwehrhaus. Alle Staus, alle Blitzer bitte melden unter 080 41 799 und 4x4. Gute und sichere Weiterfahrt.
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1: Schlimmer geht immer. Hier ist Bobby McFerrin. Don't worry, be happy. Für alle Optimisten hier.
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1: Und ich habe hier jetzt die besten Veranstaltungstipps für euch in der Region. Zum Beispiel für eure Mutter oder eure Oma. Oder wenn sie gerade selber reinhören. Wir haben nämlich am Freitag und am Samstag in Wolfratshausen die große Seniorenmesse in der Loisachhalle. Mehr als 35 Aussteller informieren rund um Pflege, Gesundheit, Seniorenbetreuung, Reisen und viele weitere Themen. Dazu gibt es in der Stadtbücherei direkt neben der Loisachhalle viele spannende Vorträge, unter anderem zu Pflege, Ernährung und Erbrecht. Außerdem gibt es auch einen ganz schönen Haufen sehr schöne Aktionen da. Zum Beispiel wird ein Kinofilm gezeigt, eine Teenie-Dokumentation, die heißt Ü100. Also wer schon über 100 ist, inklusive Getränken und Kinosnacks. Am Samstag erhalten dann die ersten 80 Messebesucher ein kostenloses Weißwurstfrühstück. Auf jeden Fall ranhalten und früh hin, rentiert sich. Um 14 Uhr gibt es dann außerdem noch ein Fahrgasttraining, Mobilitätstraining mit und ohne Rollator und Rollstuhl. An beiden Tagen bietet außerdem die Spatzenrikscha kostenlose Schnupperfahrten und einen Heimfahrservice an für alle Senioren, die nicht mehr ganz so mobil sind. Die Seniorenmesse in der Loisachhalle Wolfratshausen. Die findet vom Freitag 13 Uhr bis 18 Uhr und am Samstag 10 bis 18 Uhr statt. Der Eintritt ist kostenlos.

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1: Ich bin Moritz Einzel. Ronald Raue ist neuer Sportstaatsminister. Der zweimalige Kanu-Olympiasieger ist zum Nachfolger von Christiane Schenderlein ernannt worden.
2: Der Sport hat mir in meinem Leben unheimlich viel gegeben. Jetzt möchte ich etwas zurückgeben.
1: Das sagte Raue bei seiner Vorstellung mit Bundeskanzler Merz. Als Raues wichtigste Aufgabe sieht Merz die deutsche Olympiabewerbung.
3: Wir wollen dann, wenn die Entscheidung feststeht, wo sie stattfinden sollen, mit ganzer Kraft uns für diese Olympischen Spiele bewerben. 36, 40, 44, die Jahre stehen im Raum. Und ich erhoffe mir dabei eine tatkräftige Unterstützung durch Ronald Raue.
1: Am 26. September entscheidet sich, ob Deutschland mit München, der Rhein-Ruhr-Region oder mit Berlin ins Rennen geht. Nach der Brandattacke auf eine Baustelle in München in der Nähe mehrerer Rüstungsunternehmen fordert Bayerns Wirtschaftsminister Aiwanger bessere Schutzmaßnahmen. Es sei nicht der erste Fall, in dem ein Technologieunternehmen mit Nähe zur Sicherheits- und Verteidigungsindustrie ins Visier gerate. Zwei Bulgaren sind festgenommen worden, nachdem jemand in der Nacht Brandsätze auf die Baustelle geworfen hatte. In New York soll künstliche Intelligenz für ein Schuljahr nicht im Unterricht vorkommen, zumindest nicht bei Schülern, die 7 bis 14 Jahre alt sind. Das hat New Yorks Bürgermeister Mamdani verfügt. Außerdem soll es Kurse für Jugendliche geben, in denen sie sich kritisch mit KI auseinandersetzen. Shein, Temu, Amazon. Milliardenpakete zu einem Großteil aus China kommen jedes Jahr über Online-Händler in Europa an. Ab dem November soll für kleine Pakete eine Bearbeitungsgebühr fällig werden. Das haben die EU-Staaten mitgeteilt. Eine grundsätzliche Einigung mit dem Europaparlament hatte es bei dem Thema schon gegeben. Die Abgeordneten dort müssen aber auch noch zustimmen. Der CDU-Politiker Jens Spahn und der Rapper Shi-Agu haben gerade Streit. Es geht um ein Video, in dem Shi-Agu Spahn mit Drogenkonsum in Verbindung gebracht hat. Spahns Anwälte haben eine Abmahnung geschickt, außerdem wird Strafanzeige erstattet. Shi-Agu sagt, seine Äußerungen seien Satire gewesen.
4: Das Alpenwelle-Wetter. Dietramszell meldet 23 Grad, ein paar Wölkchen am Himmel. In Eurasburg sind es 24 Grad und Fischbachau strahlt die Sonne durch bei 23 Grad. Heute heißt es nochmal Sonnenbrille statt Regenschirm, zumindest so lange, bis die Wolken da was dagegen haben. Viel Sonnenschein im ganzen Alpenwelle-Land. Im Laufe des Nachmittags, da können mal ein paar dickere Wolken aufziehen. Trotzdem bleibt es recht warm, bei 23 bis 25 Grad, kann aber zum Teil richtig windig werden. Am Abend, da können dann ein paar kurze Schauer runterkommen. Der Freitag, der gibt dann nochmal richtig Vollgas. Sonnig und sehr warm, bis heiß sogar, bis zu 30 Grad hier bei uns im Alpenwelle-Land. Mal gespannt, wer als erster die 30-Grad-Marke morgen knackt. Samstag, da wird es dann wechselhafter mit Schauern und einzelnen Gewittern. Ab dem Nachmittag, da wird es dann wieder ein bisschen freundlicher.
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4: Der Alpenwelle Verkehrsservice um 16.03 Uhr. Servus, liebe Autofahrer. B318 Gmund am Tegernsee, Münchner Straße. Hier staut's und stockt's zwischen Gmund am Tegernsee und der B307. Und stockender Verkehr auch auf der A8 im Dreieck Inntal. Da braucht ihr deutlich länger momentan. Die Blitzer stehen in Wolfratshausen beim Krankenhaus in der 30er-Zone, in Königsdorf bei der Tankstelle steht einer, in Bad Tölz in der Schützenstraße, ein Stückchen weiter dann noch am Friedhofsberg und in Bad Heilbrunn am Ortsausgang und zwar hinter dem Supermarkt ist der ganz fies versteckt. Also da auf jeden Fall ganz, ganz langsam fahren. Penzberg Richtung A95, kurz hinterm Penzberger Möbelhaus wird noch geblitzt. St. Quirin steht einer in der 30er-Zone, die Höhe Baustelle und in Schlegeldorf steht auch noch einer am Feuerwehrhaus. Alle Staus, alle Blitzer bitte melden unter 08041 799 und 4x4. Gute und sichere Weiterfahrt.
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2: Zum Abschluss der diesjährigen Wiessee Rocks Sommerkonzerte. Da kommt morgen die Band Flat Out an die Seepromenade nach Bad Wiessee. Die vier Musiker, die stehen für mehrstimmigen Gesang, eine energiegeladene Live-Show und eine richtig große musikalische Bandbreite. Die haben in ihrem Repertoire Oldies aus den 50ern, aus den 60ern, Rock'n'Roll, Fox, Boogie-Woogie und natürlich auch aktuelle Party-Hits sind dabei. Flatout ist übrigens seit 2010 auch regelmäßig mit Auftritten auf dem Münchner Oktoberfest vertreten. Los geht's um 19 Uhr an der Seepromenade in Bad Wiessee. Der Eintritt, der ist kostenlos.
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1: Heute ist für ganz viele frische Azubis im Alpenwelle-Land schon der dritte Tag der Ausbildung. Wir haben mal die neuen Azubis im Tölzer Landratsamt gefragt, wie ihre ersten Tage so gelaufen sind. Eine von ihnen ist die Paula.
2: Grüß euch, ich bin Paula. Also ich glaube, der schönste Moment an meinem Ausbildungstag war, dass ich sofort bei den Außendienst habe können und da sofort mitfahren habe können. Also ich war in der Früh schon sehr nervös. Ich würde sagen, so 8 von 10. Aber es hat sich zum Glück herausgestellt, dass alle viel netter und zuvorkommender sind, wie man eigentlich erst meint. Und ich glaube, ich freue mich jetzt am meisten in meiner Ausbildungszeit, einfach neue Leute kennenzulernen und was Neues zum Lernen.
1: Ja, da wünschen wir von der Alpenwelle dir natürlich alles Gute und richtig viel Spaß in deiner Ausbildung am Landratsamt. Danke, Paula.
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2: Mit Alexander Blumtritt. In Bruckmühl ist ein Mann am Montagabend überfallen und leicht verletzt worden. Gegen 22 Uhr wurde der 33-Jährige von zwei Jugendlichen angegriffen. Sie nahmen sein Fahrrad und seinen Rucksack mit. Das Fahrrad wurde noch in derselben Nacht neben den Bahngleisen gefunden. Die Kriminalpolizei Rosenheim sucht jetzt Zeugen. Wer die Tat oder verdächtige Personen beobachtet hat, soll sich melden. Eine Personenbeschreibung gibt's auf alpenwelle.de. Eine Geisterfahrt auf der B11 bei Geretsried hat am Mittwochmorgen zu zwei Unfällen geführt. Ein 74-jähriger Geretsrieder war gegen 9 Uhr Richtung Wolfratshausen unterwegs. Bei Buchberg wendete er plötzlich und fuhr auf der falschen Seite zurück Richtung Geretsried. Mehrere Autofahrer konnten ausweichen, ein Lieferwagen prallte aber frontal mit dem Auto des Mannes zusammen. Kurz danach krachten zwei weitere Fahrzeuge aufeinander, nachdem ein Fahrer wegen der Geisterfahrt stark abbremsen musste. Ein Mensch wurde leicht verletzt. Laut Polizei wird jetzt gegen den 74-Jährigen ermittelt. Ein kleiner Siebenschläfer hat in Bad Wiessee Glück im Unglück gehabt. Das Jungtier lag am Donnerstag regellos auf der Terrasse einer Klinik. Eine Wildtierpflegerin untersuchte das Tier und bescheinigte ihm eine Chance. Die Polizei brachte den besonders geschützten Nager zu einer Wildtierauffangstelle nach Bad Tölz. Dort soll er aufgepäppelt werden.
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3: Das Alpenwelle-Wetter. Otterfing meldet 24 Grad. Ein paar Wölkchen ziehen auf. Penzberg bewölkt bei 24 Grad. Und Reichersbeuern 25 Grad bei euch sogar. Der Sommer, der legt heute nochmal eine ordentliche Schippe nach. Am Abend ziehen dann allerdings viele Wolken auf und bremsen das ganze Wetter ein bisschen aus. Zunächst aber hier bei uns im Tölzer und Miesbacher Land noch ganz viel Sonnenschein bei Temperaturen von 23 bis 25 Grad. Allerdings kann es zum Teil auch windig sein. Heute Abend, da kann es mal ganz, ganz kurz regnen, kühlt es ein bisschen runter. Und morgen am Freitag, da startet die Sonne komplett durch. Werte bis zu 30 Grad. Im Alpenwelle-Land. Am Samstag, da ziehen dann morgens ein paar Schauer oder kurze Gewitter durch. Ab der zweiten Tageshälfte wird es aber auch da freundlicher.
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3: Der Alpenwelle Verkehrsservice um 16.32 Uhr. Servus, liebe Autofahrer. Eine Meldung von der B318. Gmund am Tegernsee, Münchner Straße. Hier staut's und stockt zwischen Gmund am Tegernsee und der B307. Fuß vom Gaspedal, meine Lieben. Geblitzt wird in Wolfratshausen am Krankenhaus in der 30er-Zone, aber bitte, bitte, bitte da sowieso langsamer fahren. Königsdorf bei der Tankstelle, Bad Tölz in der Schützenstraße. Ein Stückchen weiter in Deutz steht auch noch einer, und zwar am Friedhofsberg. In Bad Heilbrunn steht einer am Ortsausgang. Richtig versteckt, fies versteckt hinter dem Supermarkt, hinterm Bäumchen wird er rausgeblitzt. Dann in Penzberg Richtung A95, kurz hinter dem Penzberger Möbelhaus. In St. Quirin in der 30er-Zone, Höhe Baustelle, und in Schlegeldorf am noch ein, der steht am Feuerwehrhaus. Wenn ihr sagt, stopp, ich habe ja auch noch was für euch. Alle Staus, alle Blitzer bitte melden unter 08041 799 und 4x4. Gute und sichere Weiterfahrt.
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Journey mit Don't Stop Believin' hier um 16.40 Uhr auf eurer Alpenwelle. Eishockey ist nicht nur ein Sport, es ist eine Leidenschaft. Ein guter Spieler, der spielt dort, wo der Puck ist. Ein großartiger Spieler spielt dort, wo der Puck sein wird. Das hat Eishockey-Legende Wayne Gretzky mal gesagt. 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
1: Ich bin Moritz Einzel. Nachdem in der Nacht Brandsätze auf eine Baustelle in München geworfen worden sind, ist nicht ganz klar, wem die Attacke konkret gegolten hat. Weil dort aber mehrere Rüstungsunternehmen sitzen, gehen Ermittler von einem politischen Hintergrund aus. Innenminister Herrmann.
2: Die beiden mutmaßlichen Täter werden im Moment vernommen und es wird natürlich in Zusammenarbeit auch mit anderen Sicherheitsbehörden Deutschlands und Europas versucht, weitere Informationen über diese Personen zu gewinnen. Gegenwärtig lässt sich darüber aber noch nichts weiter sagen.
1: Zwei bulgarische Staatsangehörige waren festgenommen worden. Vom Kanu ins Kanzleramt. Der zweifache Kanu-Olympiasieger Ronald Raue wird neuer Sportstaatsminister. Das hat Kanzler Merz mitgeteilt. Raue sagte:
3: Deutschland soll wieder zu den erfolgreichsten Sportnationen der Welt gehören. Damit aus Talent auch wieder Gold wird, werden wir die Spitzensportreform konsequent weiter vorantreiben.
1: Raues wichtigste Aufgabe werde sein, sich um die angestrebte deutsche Olympiabewerbung zu kümmern, sagte Merz. Außerdem betreut er das Ehrenamt in Deutschland. Nach einer langen Wirtschaftsflaute verbreiten führende Ökonomen wieder Optimismus. 5 Institute haben ihre Erwartungen für dieses Jahr kräftig erhöht. So erwartet das Münchner IFO-Institut jetzt 1,4% Wirtschaftswachstum, 0,6% mehr als bisher. Ein Problem bleiben aber die durch den Iran-Krieg gestiegenen Energiepreise.

0: hat klargestellt, dass das seit 2021 zulässig ist.
1: Das Alpenwelle-Wetter hier guckt gerade in dem Moment nochmal richtig die Sonne raus über unserem Sendestudio in Bad Tölz. Und auch in der Region sieht es immer noch sehr, sehr schön aus. Bichl meldet 24 Grad, paar Wölkchen im Himmel, Dietramszell bewölkt 23 Grad und Eurasburg sind es auch 24 Grad. Der Sommer, der macht heute nochmal einen richtigen Rückwärtssalto. Heute zeigt sich das Wetter im Tölzer und Mirschbecker Land von seiner freundlichsten Seite. Sonne und Wolken wechseln sich ab. Bei 23 bis 25 Grad kann es auch mal zum Teil ein bisschen windig werden. Heute Abend und in der Nacht, da kann auch mal ein ganz kurzer Regenschauer runterkommen. Und morgen, da wird es dann richtig sommerlich. Viel Sonne, warm bis heiß, Werte von bis zu 30 Grad. Am Samstag, da bekommt der Sommer nochmal ganz kurz einen kleinen Dämpfer. Schauer und einzelne Gewitter ziehen durch, bevor das Wetter am Nachmittag sich dann wieder ein bisschen beruhigt.
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1: Der Alpenwelle Verkehrsservice um 17.03 Uhr. Servus, liebe Autofahrer. Vorsicht auf der A95 Garmisch-Partenkirchen Richtung München zwischen Wolfratshausen und Schäftlarn. Da liegen mehrere Plastikteile auf der Fahrbahn. Bitte Vorsicht in diesem Bereich. B11 Wolfratshausen Richtung Mittenwald. Hier staut's und stockt's auf Höhe Urfeld. Und B307 Rottach-Egern südliche Hauptstraße bis nördliche Straße. Hier ist Stau und stockender Verkehr auf Höhe Karl-Theodor-Straße. Geblitzt wird in Wolfratshausen am Krankenhaus in der 30er-Zone. In Königsdorf steht einer bei der Tankstelle. In Bad Tölz in der Schützenstraße. Ein Stückchen weiter in Bad Tölz auch noch am Friedhofsberg. In Bad Heilbrunn am Ortsausgang. Direkt hinter dem Supermarkt, ganz fies versteckt hinter einem Baum. Und im Penzberg steht auch noch einer auf der A95. Kurz hinter dem Penzberger Möbelhaus. St. Quirin, einer in der 30er-Zone, Höhe Baustelle. Und Schlegeldorf, einer beim Feuerwehrhaus. Alle Staus, alle Blitzer bitte melden unter 08041 799 und 4x4. Gute und sichere Weiterfahrt.
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1: 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Bis zu den Regionalnachrichten um halb haben wir noch hier einen absoluten All-Time-Klassiker. Das ist auch so eine Mitsing-Hymne, von denen die wenigstens den kompletten Text können, aber alle können es mitsingen. Hier ist Cyndi Lauper mit

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1: Am Dienstag war Ausbildungsstart für ganz viele frisch gebackene Azubis im Alpenwelle-Land. Auch im Rathaus von Bad Tölz gibt's drei neue, unter anderem die Christina. Sie wird Verwaltungsfachangestellte. Und wir haben sie mal gefragt, wie die ersten Tage so waren.
2: Am Morgen von meinem ersten Arbeitstag war die Aufregung sehr groß. Und ich würde sagen, auf einer Skala von 1 bis 10 war es ungefähr die 7.
1: War denn jetzt in den ersten beiden Tagen schon irgendwas ganz anders, als du es dir vorgestellt hattest?
2: Ja, auf jeden Fall. Also ich persönlich habe mir das Rathaus niemals so groß vorgestellt, bis ich dann selbst durch das Haus geführt wurde an meinem ersten Arbeitstag und mir dann erst aufgefallen ist, aus wie vielen unterschiedlichen Abteilungen das Rathaus eigentlich besteht.
1: Da kommt jetzt auf jeden Fall viel auf dich zu in den nächsten Jahren. Worauf freust du dich denn am meisten?
2: Am meisten freue ich mich jetzt in meiner Ausbildungszeit auf die Zusammenarbeit mit meinen netten Kollegen, die ich bereits schon kennenlernen durfte. Und dass ich dann hoffentlich viele neue Erfahrungen sammeln darf, die dann später in der Praxis anwenden kann.
1: Wir von Radio Alpenwelle wünschen dir auf jeden Fall alles, alles Gute für deine Ausbildung im Rathaus von Bad Tölz. Wir laufen uns irgendwann bestimmt mal über den Weg. Danke, Christina.
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1: Mit Alexander Blumtritt. Auf der B307 in Hausham wird ab Montag die Fahrbahn saniert. Dafür wird ein Abschnitt für 6 Tage komplett gesperrt. Betroffen ist der Abschnitt zwischen der Industriestraße auf Höhe Bosch-Kober und der Miesbacher Straße. Die Sperrung gilt von Montag, 7. September bis Samstag, 12. September. Der Verkehr aus Richtung Schliersee wird über den Bahnübergang am Rathaus und die Staatsstraße 2076 umgeleitet. Aus Richtung Agatharit geht's über die Industriestraße nach Hausham. In Murnau ermittelt die Polizei gegen einen Busfahrer aus Benediktbeuern. Er soll mit seinem Außenspiegel eine Frau am Kopf getroffen haben. Die 19-Jährige wartete am Dienstagnachmittag mit ihren Kindern auf den Bus. Als dieser vorbeifuhr, streifte der rechte Außenspiegel ihren Kopf und klappte ein. Der jungen Frau wurde schwarz vor Augen und sie hatte Schmerzen. Der 66-jährige Busfahrer fuhr zunächst weiter und stellte den Spiegel wieder zurück. Er sagte aus, die Frau habe zu nah an der Straße gestanden. Gegen ihn wird jetzt wegen des Verdachts der fahrlässigen Körperverletzung ermittelt. Wir blicken nach Rosenheim. Dort ist eine 25-jährige Frau bei einem mutmaßlichen Raubversuch leicht verletzt worden. Ein Unbekannter soll ihr am Morgen gegen 4.30 Uhr in der Kellerstraße die Handtasche entreißen wollen und sie dabei mehrfach ins Gesicht geschlagen haben. Die Kriminalpolizei sucht Zeugen.
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2: Da guckt sie gerade im Moment durch hier bei uns in Bad Tölz in unserem Sendestudio die Sonne. In Irschenberg auch Sonnenschein bei 23 Grad. Köchel leicht bewölkt bei 24 Grad und Königsdorf meldet ebenfalls 24 Grad. Sonne und Wolken wechseln sich heute im Alpenwelle-Land ab. Bei 23 bis 25 Grad kann es hier und da mal ein bisschen windiger werden. Am Abend kann es auch mal ganz kurz regnen. Morgen, da dreht das Wetter komplett durch. Es wird richtig heiß werden. Werte von bis zu 30 Grad. Auf jeden Fall schon mal die Sonnenbrille beiseite legen. Am Samstag dann werden wir so einen Mixmax haben. Wir starten erstmal rein, ein bisschen ungemütlicher mit Schauern und Gewittern. Ab der zweiten Tageshälfte dann aber wieder sonnig bei Werten so um die 24 Grad.
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2: Der Alpenwelle Verkehrsservice um 17.34 Uhr. Servus, liebe Autofahrer, sieht ganz gut momentan bei uns aus. Aber es wird geblitzt. Und zwar in Wolfratshausen steht einer im Krankenhaus in der 30er-Zone, in Königsdorf an der Tankstelle, in Bad Tölz, in der Schützenstraße, ein Stückchen weiter in Bad Tölz, auch noch ein zweiter, und zwar am Friedhofsberg. Wäre super lieb, wenn mir jemand bestätigen könnte, ob der da noch steht. Dann in Bad Heilbrunn am Ortsausgang, hinter dem Supermarkt ganz fies versteckt. Penzberg Richtung A95, kurz hinter dem Penzberger Möbelhaus. St. Quirin in der 30er-Zone hinter der Baustelle und in Schlegeldorf steht auch noch einer, der steht am Feuerwehrhaus. Alle Staus, alle Blitzer bitte melden unter 08041 799 und 4x4. Gute und sichere Weiterfahrt.
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1: Geht's euch auch manchmal so, dass ihr der Welt einfach mal ein bisschen entfliehen wollt? Also wenn ich eine Auszeit brauche, dann gehe ich am liebsten in die Berge. Falls es euch auch so geht oder ihr einfach eine richtig coole Hütte für euren nächsten Ausflug sucht, dann haben wir von der Alpenwelle was ganz supermäßiges für euch. Und zwar unsere Alpenwelle Hüttentipps. Heute mit der Schweigeralm in Kreuth. Christian Todsauer ist der Wirt der Schweigeralm.
2: Ja, die Schweigeralm ist eigentlich sehr gut zugänglich, sei es mit Fahrrädern, zu Fuß, aber auch mit dem Kfz. Liegt mitten im Wald. Man hat nur eine schöne Aussicht nach vorne, nach hinten ist nur Berge und Wald und dann haben wir noch den schönen Sagenbach daneben und unten fließt die Weissach Richtung Rotterhegern.
1: Wow, das klingt auf jeden Fall absolut traumhaft. Vor allem für ältere Menschen ist es ja immer wieder super, wenn man einfach mal mit dem Auto hinfahren kann. Christian, führen denn euch andere Wege zu euch?
2: Nee, also man kann vom Parkplatz aus, wie gesagt, es ist das Kürzeste über die Bundesstraße und dann geht es ungefähr 10 Minuten hoch zu uns. Aber man kann auch hinten von Österreich, Steinberg bzw. von Valepp rüber mit die Fahrräder fahren bzw. wandern und kommt dann bei uns wieder raus, so ein sogenannter großer Rundweg von Spitzing über Tegernsee.
1: Also eins ist auf jeden Fall sicher, wo gewandert oder geradelt wird, da hat man auch einen gescheiten Hunger. Was gibt's denn bei euch Gutes zu essen?
2: Also wir bieten hauptsächlich traditionelle Sachen an, oder Speisen an, Entschuldigung. Das heißt, wir haben den frischen Fisch von der herzoglichen Fischzucht, Saibling und Forellen, immer aus unserem Becken. Dann haben wir natürlich täglich unseren guten Schweinsbrandrauch. Dann wild natürlich, dass ich hier vom Forstbezirk, von der Langenau, haben wir auch schöne Spezies. Jetzt gerade kommt die Wildzeit wieder, aber wir haben das ganze Jahr wild drauf. Und dann haben wir natürlich unsere Schnitzel, gar Zwiebelrostbraten. Also einfach so die bayerischen, österreichischen Traditionsgerichte.
1: Also da kriege ich auf jeden Fall gleich richtig Hunger und echt stark, dass alles aus der Region kommt. Für alle Vegetarier und Veganer ist natürlich auch gesorgt. Christian, was für Veranstaltungen gibt es denn bei dir auf der Schweigeralm?
2: Wir haben natürlich unsere Mottotage seitens Stadtbieranstich, dann haben wir unser Sommerfest, dann hat sie mir jetzt die ersten Waldfest, haben wir uns Waldfeststart vor 2-3 Jahren begonnen, kommt sehr gut an und dann haben wir unser absolut Highlight, unser Kirchweih dann neu machen, das wo man wirklich mit knusprigen Enten hier durchziehen und immer ausreserviert ist.
1: Nicht zu vergessen auch noch der Hüttendienstag und jetzt hat Wirt Christian auch noch eine wichtige Botschaft für euch.
2: Hallo Radio Alpenwelle-Hörer, hier ist der Wirt von der Schweigeralm. Ich hoffe, ihr habt alles notiert. Ich freue mich auf euren Besuch, auf eine schöne, schaumige Augustiner und eine gute Brotzeit.
1: Für mehr Infos schaut auf alpenwelle.de vorbei. Unter der Rubrik Freizeit, da findet ihr alle Infos.
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1: Ich bin Moritz Einzel. Anschläge auf kritische Infrastruktur wurden zuletzt immer wieder gemeldet. Jetzt gibt es eine Statistik dazu. Das Bundeskriminalamt zählt für das laufende Jahr bislang 165 Sabotageverdachtsfälle. Das berichten ARD und Süddeutsche Zeitung unter Berufung auf ein internes Lagebild. Auch die beiden pyrotechnischen Angriffe auf Umspannwerke in Brandenburg und NRW zählen dazu. Zudem wurden mehr als 740 verdächtige Drohnensichtungen gezählt. Ronald Raue wird neuer Staatsminister für Sport und Ehrenamt. Bundeskanzler Merz hat den 44-Jährigen als Nachfolger von Christiane Schenderlein berufen.
2: Und diejenigen, die im Sport ein bisschen zu Hause sind, wissen, mit dem Namen etwas anzufangen. Ronald Raue ist mehrfacher Olympiasieger, hat insgesamt 5 olympische Medaillen gewonnen, 16 Weltmeisterschaften und insgesamt 31 Medaillen bei Weltmeisterschaften und Olympiaden und Europameisterschaften im Kanu.
1: Raue soll unter anderem die deutsche Olympiabewerbung vorantreiben. Am 26. September entscheidet sich, ob Deutschland mit München, Köln-Rhein-Ruhr oder Berlin ins Rennen geht. Der Prozess um die Anschläge auf die Nord Stream Gasleitungen soll am 14. Oktober am Oberlandesgericht in Hamburg beginnen. Das Gericht hat einer Sprecherin zufolge die Anklage gegen einen früheren ukrainischen Offizier zugelassen. Mehrere Sprengungen hatten die beiden Nord Stream Pipelines im September 2022 schwer beschädigt. Experten rechnen damit, dass eine außergewöhnlich starke Ausprägung des Wetterphänomens El Niño bevorsteht. Die Welt müsse sich auf regional extreme Hitze, Dürren und Überschwemmungen in den kommenden Monaten einstellen, hieß es von der Weltorganisation für Meteorologie. Der Höhepunkt wird um die Jahreswende erwartet. Weingenießer dürfen sich auf einen guten Jahrgang freuen. Das hat Michael Zehnder vom Fränkischen Weinbauverband zur offiziellen Eröffnung der Fränkischen Weinlese in Iphofen gesagt. Um die Erntemenge einzuschätzen, sei es aber noch zu früh. Bayerns Landwirtschaftsministerin Kaniber sagte, dass Winzer aktuell unter einer Absatzkrise litten. Da müsse gegengesteuert werden.
3: Das Alpenwelle-Wetter. Letzte Sonnenstrahlen hier bei uns in der Region. Otterfing meldet 23 Grad im Penzberg. Da sind schon ein paar Wölkchen aufgezogen. 22 Grad und Reichersbeuern leicht bewölkt. Auch 23 Grad. Bei 23 bis 25 Grad geht es heute noch durch den Resttag. Ist aber zum Teil recht windig im Alpenwelle-Land. Am Abend und in der Nacht, da können ein paar kurze Schauer runterkommen. Morgen der Freitag, der startet erstmal richtig warm und sonnig. Wahnsinn, sonnig und sehr warm bis heiß. Bis zu 30 Grad werden morgen erwartet. Am Samstag wird es dann wechselhaft mit Schauern und einzelnen Gewittern. Ab dem Nachmittag beruhigt sich das Wetter aber wieder, wird dann auch noch recht angenehm werden.
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3: Der Alpenwelle Verkehrsservice um 18.04 Uhr. Servus, liebe Autofahrer. Vorsicht auf der A8 München Richtung Salzburg zwischen Kreuz München Süd und Hofoldinger Forst. Achtung, da liegen Glasscherben auf der Fahrbahn. Ganz, ganz viele. Und A8 Salzburg Richtung München in der Ausfahrt Bernau. Da staut's und stockt's nach einem Unfall. Geblitzt wird in Wolfratshausen am Krankenhaus. Ein Blitzer steht in Königsdorf bei der Tankstelle, in Bad Tölz in der Schützenstraße, ein Stückchen weiter in Bad Tölz am Friedhofsberg. Der wurde gerade nochmal bestätigt. Vielen Dank übrigens an den Markus. Dann in Bad Heilbrunn, Ortsausgang hinter dem Supermarkt, Penzberg Richtung A95, kurz hinter dem Penzberger Möbelhaus. In St. Querin in der 30er-Zone, Höhe Baustelle, steht nur einer. Und in Schlegeldorf beim Feuerwehrhaus. Alle Staus, alle Blitzer bitte melden unter 08041 799 und 4x4. Gute und sichere Weiterfahrt.
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0: Der Benedikt ist einer von den neuen Azubis am Tölzer Landratsamt und heute schon am dritten Tag seiner Ausbildung. Wir haben ihn mal gefragt, ob er am ersten Tag eigentlich nervös war und ob bisher schon was richtig Schönes mit dabei war.
1: Von einer Skala von 1 bis 10 war ich schon sehr, sehr nervös. Das heißt, ich würde da eine 10 von 10 vergeben. Der schönste Moment in den ersten Ausbildungstagen war auf jeden Fall das persönliche Treffen und Kennenlernen mit dem Landrat.
0: Worauf sich Benedikt jetzt am meisten freut, hat er uns auch verraten. Und was jetzt schon im Landratsamt ganz anders ist, als er es sich vorgestellt hatte.
1: Am meisten in der Ausbildungszeit freue ich mich, neue Aufgaben und neue Sachgebiete kennenzulernen und auch mal zu schauen, wie es dann eigentlich hinter den Kulissen geht. Anfangs dachte ich, dass viele Mitarbeiter alleine in ihren Büros sitzen und ihre Aufgaben abarbeiten. Aber tatsächlich habe ich mich da geirrt und hier herrscht echt sehr viel Kommunikation und Teamarbeit mit den Kollegen.
0: Dankeschön, Benedikt. Ganz viel Spaß und Erfolg.

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2: Mit Alexander Blumtritt. Nach dem gewaltsamen Tod einer 73-jährigen Frau und ihres 53-jährigen Sohnes in Geretsried befindet sich ein 19-Jähriger in Untersuchungshaft. Die beiden Opfer waren am Dienstag in einer Wohnung im Königsberger Weg entdeckt worden. Nach Angaben der Polizei starben sie infolge massiver Gewalteinwirkung. Noch am selben Tag geriet der 19-jährige Sohn bzw. Enkel der Getöteten dringend unter Tatverdacht. Ein Ermittlungsrichter erließ am Mittwoch Haftbefehl wegen des Verdachts des Totschlags. Das Motiv der Tat ist bislang unklar. Die Polizei setzt ihre Ermittlungen fort und bittet weiterhin um Hinweise. Die Wasserwacht Lengries sucht Verstärkung und lädt deshalb zu einem Kennenlernabend am Silvensteinsee ein. Gesucht werden Menschen für den aktiven Einsatz, die Jugendarbeit oder als Förderer. Die Ortsgruppe kommt im Jahr auf mehr als 30 Einsätze und rund 2000 ehrenamtliche Einsatzstunden. Dazu gehören unter anderem Wasserrettung, Wachdienste, Schwimmkurse, Jugendarbeit und Sanitätsabsicherungen. Der Kennenlernabend ist am Dienstag, dem 15. September ab 19 Uhr an der Wasserrettungsstation am Silvensteinsee. Wer Blut spenden möchte, kann das am kommenden Mittwoch in Hausham tun. Der Blutspendedienst des Bayerischen Roten Kreuzes lädt von 16 bis 20 Uhr in die Grund- und Mittelschule am Agatharieder Weg ein. Besonders gefragt ist die Blutgruppe 0 negativ, die im Notfall auch verwendet werden kann, wenn die Blutgruppe eines Patienten noch nicht bekannt ist. Für eine zuverlässige Versorgung sind aber alle Blutgruppen wichtig. Eine Vorabreservierung ist notwendig. 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
3: Das Alpenwelle-Wetter, die Sonne, die verkrümelt sich so langsam. Es wird auch noch ein bisschen kühler hier. Momentan Werte von 23 bis 24 Grad im Alpenwelle-Land. Heute Abend und in der Nacht, da kann auch noch ein kleiner Schauer oder ein kurzes Gewitter bei uns runtergekommen. Aber dafür steigt die Vorfreude auf morgen. Morgen gibt die Sonne nämlich nochmal richtig Vollgas. Sonnig, sehr warm bis heiß sogar. Bis zu 30 Grad hier bei uns in der Region möglich. Samstag wird es dann wechselhaft mit Schauern und einzelnen Gewittern in der ersten Tageshälfte. Ab der zweiten Tageshälfte aber dann deutlich freundlicher.
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3: Der Alpenwelle Verkehrsservice um 18.33 Uhr. Servus, liebe Autofahrer. Vorsicht auf der A8 München Richtung Salzburg zwischen Kreuz München Süd und Hofoldinger Forst. Da liegen Glasscherben auf der Fahrbahn. Da wird gerade gereinigt, aber da liegt noch ein bisschen was rum in dem Bereich. Bitte fahrt vorsichtig da. Eine Meldung noch von der A8 Salzburg Richtung München in der Ausfahrt Bernau. Da staut's und stockt's nach einem Unfall. Die Blitzer stehen in Wolfratshausen am Krankenhaus in der 30er-Zone, in Königsdorf bei der Tankstelle, in Bad Tölz in der Schützenstraße ist einer und ein Stückchen weiter noch am Friedhofsberg. In Bad Heilbrunn am Ortsausgang hinterm Supermarkt ganz fies versteckt. Wäre nett, wenn mir den jemand bestätigen könnte, ob der da noch rum versteckt sich sozusagen. Im Penzberg Richtung A95, kurz hinterm Penzberger Möbelhaus. In St. Quirin in der 30er-Zone, Höhe Baustelle. Und in Schlegeldorf haben wir auch noch einen für euch. Der steht am Feuerwehrhaus. Alle Staus, alle Blitzer bitte melden unter 08041 799 und 4x4. Gute und sichere Weiterfahrt.
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Von einem selbstgebauten Studio im Keller seiner Eltern bis auf die großen Bühnen der Welt. Mark Embers Geschichte klingt fast schon wie so ein modernes Popmärchen. Der Singer-Songwriter wurde 1997 in Pleasantville, New York, geboren und hat seine Musik zunächst ziemlich unabhängig aufgebaut. Er schrieb Songs, produzierte sie selbst und veröffentlichte seine ersten Alben und EPs ab Ende der 2010er. Während der Pandemie konzentrierte er sich dann noch viel stärker auf Musik und Songwriting und irgendwann wurde aus dem Hobby dann endgültig ein Beruf. Und jetzt gibt's mit The Proof neues Material. Der Song entstand nach einer Tour, als Mark wieder zu Hause war und selbst ein bisschen ratlos war, was denn so die nächste Phase seines Lebens bringen könnte. Die Musik, Melodie hatte er ja schon im Kopf, den kompletten Text schrieb er schließlich während eines Spaziergangs. Hier ist unser Hithammer der Woche, Mark Embers mit The Proof.

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3: Ich bin Florian Klaus. Billigbestellungen aus China sollen in der EU bald teurer werden. Ab November soll für kleine Pakete aus dem Onlinehandel eine neue Bearbeitungsgebühr fällig werden. Damit will die EU gegen die riesigen Mengen günstiger Importware vorgehen. Dieter Ebeling berichtet.
4: Die EU will den Direktversand aus Drittländern, vor allem China, zollfrei und fast unkontrolliert abschaffen. Was im November kommt, die Bearbeitungsgebühr, ist bereits die zweite Stufe des Plans. Schon im Juli fiel die bisherige Zollfreigrenze von 150 Euro. Seither gilt für die kleinen Sendungen ein Pauschalzoll von 3 Euro.
3: Nach der Sabotage am Stromnetz in Südbrandenburg prüft die Polizei ein Bekennerschreiben. Ob das authentisch ist, könne noch nicht gesagt werden, sagte eine Sprecherin. Wer hinter dem Angriff steckt, ist also weiter unklar, wie auch bei einer Sabotageaktion am Stromnetz in NRW. Fast die Hälfte aller jungen Männer schlägt beim Trinken zumindest manchmal über die Stränge. Einer Befragung zufolge kam das sogenannte Rauschtrinken im vergangenen Jahr bei rund 46% der Männer zwischen 18 und 25 vor. Bei Frauen waren es etwa 26%. Gleichzeitig ist wöchentlicher Alkoholkonsum aber insgesamt bei jungen Erwachsenen so selten wie nie. Zwischen Nürnberg und Bayreuth fahren die Züge bald wieder durch. Wegen Schäden an einigen Brücken musste die Strecke vor einem Jahr gesperrt werden. Von da an mussten Bahnreisende zumindest für Teilstrecken in Busse umsteigen. Ab dem 14. September ist das vorbei. Die Bahn ist zum Schulstart bereit, sagte Bayerns Verkehrsminister Bernreiter. Es blieben aber Hausaufgaben übrig. Die Brücken müssten nun engmaschig kontrolliert werden, so Bernreiter. Die Nacht startet teils dicht bewölkt, der Regen im Südosten klingt ab. Es kühlt auf 18 bis 11 Grad ab. Morgen setzt sich südlich der Donau strahlender Sonnenschein durch. In Franken und im Norden der Oberpfalz halten sich zum Teil lockere Wolken. Es wird mit maximal 24 bis 32 Grad ziemlich warm. Am Samstag verlagern sich Schauer und einzelne Gewitter zu den Alpen. Anschließend wechseln sich Wolken und immer mehr Sonne ab.
5: Guten Abend, hier ist Ernst aus der Alpenwelle Verkehrsredaktion. Der Verkehr im Alpenwelle-Land läuft. Die Alpenwelle wünscht gute Fahrt.
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1: Ich bin Florian Klaus. In der Schlussphase des Wahlkampfs in Sachsen-Anhalt hat Bundeskanzler Merz das Bundesland besucht. Er warb dort für den CDU-Kandidaten Schulze und warnte vor Stimmen für die AfD.
2: Wer möchte, dass Deutschland ein offenes und liberales Land bleibt? Und wer möchte, dass Sachsen-Anhalt ein interessanter, auch europäisch interessanter Standort bleibt, der darf am Sonntag nicht die AfD wählen.
1: Schon im ARD-Sommerinterview hatte Merz gesagt, er könne sich nicht vorstellen, dass internationale Unternehmen in einem AfD-geführten Sachsen-Anhalt investieren. Nachdem in der Nacht Brandsätze auf eine Baustelle in München geworfen worden sind, ist nicht ganz klar, wem die Attacke konkret gegolten hat. Weil dort aber mehrere Rüstungsunternehmen sitzen, gehen Ermittler von einem politischen Hintergrund aus. Bayerns Innenminister Herrmann hat gesagt, dass der Vorfall zeige, dass das Anschlagsrisiko auf die Infrastruktur im Land zugenommen hat. Die Polizei hat zwei Verdächtige mit bulgarischer Staatsbürgerschaft festgenommen. Nach einer langen Wirtschaftsflaute verbreiten führende Ökonomen wieder Optimismus. 5 Institute haben ihre Erwartungen für dieses Jahr kräftig erhöht. So erwartet das Münchner IFO-Institut jetzt 1,4% Wirtschaftswachstum, 0,6% mehr als bisher. Ein Problem bleiben aber die durch den Iran-Krieg gestiegenen Energiepreise. In vielen Unternehmen wurde und wird geschaut, ob Aufgaben von künstlicher Intelligenz übernehmen werden können. Die SPD-Bundestagsfraktion denkt über Steuern und Abgaben auf den Einsatz von KI und Robotik nach. Wenn KI zunehmend Arbeitsplätze ersetze, dann seien Beiträge in die Sozialversicherung eine Frage, sagte Fraktionschef Miersch. Es geht darum, technischen Fortschritt und gute Arbeit zu verbinden. Die Nacht startet teils dicht bewölkt, der Regen im Südosten klingt ab. Es kühlt auf 18 bis 11 Grad ab. Morgen setzt sich südlich der Donau strahlender Sonnenschein durch. In Franken und im Norden der Oberpfalz halten sich zum Teil lockere Wolken. Es wird mit maximal 24 bis 32 Grad ziemlich warm. Am Samstag verlagern sich Schauer und einzelne Gewitter zu den Alpen. Anschließend wechseln sich Wolken und immer mehr Sonne ab.
3: Guten Abend, hier ist Ernst aus der Alpenwelle Verkehrsredaktion. Wir haben die besten Verkehrsmeldungen für euch, nämlich keine. Die Alpenwelle wünscht gute Fahrt.
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1: Ich bin Florian Klaus. Nach Angriffen auf das Stromnetz in Brandenburg und Nordrhein-Westfalen wird weiter über besseren Schutz diskutiert. Hans-Walter Borries vom Bundesverband für den Schutz kritischer Infrastrukturen spricht von einer neuen Dimension der Bedrohung. David Riemer berichtet.
2: Borries bezeichnet die Angriffe als hybride Vorkriegsführung und sagt, eigentlich sei das eine Aufgabe für die Bundespolizei. Die technischen Schutzmöglichkeiten seien vorhanden, könnten die Unternehmen aber das 4- bis 6-fache kosten. NRW-Innenminister Reul fordert unter anderem eine Diskussion über Videoüberwachung und Drohnenabwehr. Dafür müssten zunächst allerdings die gesetzlichen Grundlagen und Fragen zu Zuständigkeit, Qualifikation und Haftung geklärt werden. Das sagte der Brandenburger SPD-Innenpolitiker Stohn.
1: Bessere Schutzmaßnahmen fordert auch Bayerns Wirtschaftsminister Aiwanger nach der Brandattacke auf eine Münchner Baustelle. Weil in der Nähe des Tatorts mehrere Rüstungsunternehmen sitzen, vermuten Ermittler einen politischen Hintergrund. Aiwanger sagte, dass feige Angriffe auf deutsche Unternehmen und Infrastruktur zunehmen. 2 Bulgaren waren nach dem Angriff festgenommen worden. Ronald Raue ist neuer Sportstaatsminister. Der zweimalige Kanu-Olympiasieger ist zum Nachfolger von Christiane Schenderlein ernannt worden.
3: Der Sport hat mir in meinem Leben unheimlich viel gegeben. Jetzt möchte ich etwas zurückgeben.
1: Das sagte Raue bei der Vorstellung mit Bundeskanzler Merz. Seine wichtigste Aufgabe wird laut Merz die deutsche Olympiabewerbung. Weingenießer dürfen sich auf einen guten Jahrgang freuen. Das hat Michael Zehnder vom Fränkischen Weinbauverband zur offiziellen Eröffnung der Fränkischen Weinlese in Iphofen gesagt. Um die Erntemenge einzuschätzen, sei es aber noch zu früh. Bayerns Landwirtschaftsministerin Kaniba sagte, dass Winzer aktuell unter einer Absatzkrise litten. Da müsse gegengesteuert werden. Die Nacht startet teils dicht bewölkt, der Regen im Südosten klingt ab. Es kühlt auf 18 bis 11 Grad ab. Morgen setzt sich südlich der Donau strahlender Sonnenschein durch. In Franken und im Norden der Oberpfalz halten sich zum Teil lockere Wolken. Es wird mit maximal 24 bis 32 Grad ziemlich warm. Am Samstag verlagern sich Schauer und einzelne Gewitter zu den Alpen. Anschließend wechseln sich Wolken und immer mehr Sonne ab.
4: Guten Abend, hier ist Ernst aus der Alpenwelle Verkehrsredaktion. Kurz und knapp, freie Fahrt für euch. Die Alpenwelle wünscht gute Fahrt.
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1: Ich bin Yves Simon. In der Schlussphase des Wahlkampfs in Sachsen-Anhalt hat Bundeskanzler Merz das Bundesland besucht. Er hat dort für den CDU-Kandidaten Schulze geworben. Außerdem warnt er weiterhin vor Stimmen für die AfD.
2: Wer möchte, dass Deutschland ein offenes und liberales Land bleibt? Und wer möchte, dass Sachsen-Anhalt ein interessanter, auch europäisch interessanter Standort bleibt? Der darf am Sonntag nicht die AfD wählen.
1: Schon im ARD-Sommerinterview hatte Merz gesagt, er könne sich nicht vorstellen, dass internationale Unternehmen in einem AfD-geführten Sachsen-Anhalt investieren. Nach der Brandattacke auf eine Baustelle in München in der Nähe mehrerer Rüstungsunternehmen fordert jetzt der bayerische Wirtschaftsminister Aiwanger bessere Schutzmaßnahmen. Ist ja auch schließlich nicht der erste Fall, in dem ein Technologieunternehmen mit Nähe zur Sicherheits- und Verteidigungsindustrie ins Visier gerät. Zwei Bulgaren sind inzwischen festgenommen worden, nachdem jemand letzte Nacht Brandsätze auf die Baustelle im Münchner Osten geworfen hatte. Deutschland bekommt einen Olympiasieger als neuen Sportstaatsminister. Der zweimalige Kanu-Goldgewinner Roland Raue geht ins Bundeskanzleramt. Das hat Bundeskanzler Merz jetzt auf Instagram bekannt gegeben. Er folgt damit der bisherigen Staatsministerin Christiane Schenderlein nach. Der Bundesgerichtshof hat den jahrzehntelangen Streit zwischen der Band Kraftwerk und dem Hip-Hop-Produzenten Moses Pelham weitgehend geklärt. Dabei geht es um sogenanntes Sampling. Pelham hatte 2 Sekunden aus einer Kraftwerkaufnahme verwendet. Der BGH hat jetzt aber klargestellt, dass das zulässig ist. Zumindest für den Zeitraum ab 2021, um den es gegangen ist. Die Zeit vorher könnte aber nochmal Thema werden. Heute Nacht an vielen Stellen dicht bewölkt. Der Regen im Südosten klingt langsam, aber sicher im Laufe der Nacht ab. Und es kühlt dann auch runter auf 18 bis 11 Grad. Morgen setzt sich südlich der Donau strahlender Sonnenschein durch. In Franken und im Norden der Oberpfalz halten sich zum Teil nur lockere Wolken. Es wird mit maximal 24 bis 32 Grad auch ziemlich warm. Am Samstag verlagern sich Schauer und einzelne Gewitter dann an die Alpen. Und ansonsten wechseln sich Wolken und Sonne ab.
3: Guten Abend, hier ist Anja aus der Alpenwelle Verkehrsredaktion. Grünes Licht für euch auf allen Straßen. Die Alpenwelle wünscht gute Fahrt.
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1: Ich bin Yves Simon. Paukenschlag bei Volkswagen. Der VW-Aufsichtsrat hat am Abend den Sanierungsplan des Vorstands einstimmig abgesegnet. Weltweit sollen 50.000 zusätzliche Stellen wegfallen. Außerdem stehen 4 deutsche Werke auf der Kippe. Genauer gesagt geht es da um die Standorte Emden, Zwickau, Hannover und Neckarsulm. Dort werden Modelle hergestellt, die zwischen 2031 und 2034 eingestellt werden. Bisher gibt es keine wettbewerbsfähigen Nachfolger, die in diesen Werken gebaut werden könnten. VW sucht zwar aktuell nach Alternativen, bleibt da aber noch vage. Nach dem Brandanschlag auf eine Baustelle in München letzte Nacht spricht der bayerische Innenminister Herrmann von einem politischen Hintergrund. Der Tatort liegt in der Nähe von Bürogebäuden mehrerer Rüstungsunternehmen. Nach den Angriffen der letzten Zeit auf die Stromversorgung und den Leipziger Flughafen hat Herrmann gesagt:
2: Diese Risiken müssen wir sehr ernst nehmen und darauf gefasst sein, dass sich so etwas jeden Tag an irgendeinem anderen Ort in Deutschland ebenso ereignen kann.
1: 2 tatverdächtige Bulgaren sind in München festgenommen worden. In Neu-Ulm in Schwaben ist am Abend ein Blindgänger aus dem Zweiten Weltkrieg gefunden und dann nach kurzer Verzögerung erfolgreich entschärft worden. Rund 500 Meter um den Fundort in Pfuhlerried ist eine Sperr- und Evakuierungszone eingerichtet worden. Inzwischen sind alle Sperren aber wieder aufgehoben. Die Bahnstrecke Ulm-Augsburg und auch die B10 waren nicht beeinträchtigt. Seit heute geht Uber in London mit selbstfahrenden Taxis an den Start. Fahrgäste können die Fahrten zum regulären Tarif ohne Aufpreis buchen. Günstiger ist es allerdings auch nicht. Zum Start sind erstmal nur 15 elektrisch betriebene Ford Mustang im Einsatz, noch mit Sicherheitsfahrer am Steuer, der das Auto aber quasi nur überwacht. Wer Robotaxis bevorzugt, kann sie in der App in den Voreinstellungen auch direkt auswählen. Das System ist mit Daten aus über 70 Ländern trainiert worden. Außerdem hat es Testfahrten gegeben und das in über 500 Städten auf der ganzen Welt. Heute Nacht an vielen Stellen dicht bewölkt. Der Regen im Südosten klingt langsam, aber sicher im Laufe der Nacht ab und es kühlt dann auch runter auf 18 bis 11 Grad. Morgen setzt sich südlich der Donau strahlender Sonnenschein durch. In Franken und im Norden der Oberpfalz halten sich zum Teil nur lockere Wolken. Es wird mit maximal 24 bis 32 Grad auch ziemlich warm. Am Samstag verlagern sich Schauer und einzelne Gewitter dann an die Alpen und ansonsten wechseln sich Wolken und Sonne ab.
3: Guten Abend, hier ist Anja aus der Alpenwelle Verkehrsredaktion. Das sind doch mal gute Nachrichten. Dein Weg ist frei. Die Alpenwelle wünscht gute Fahrt.
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1: Ich bin Yves Simon. Es ist das Thema in dieser Nacht. Der VW-Aufsichtsrat hat den Sanierungsplan des Vorstands einstimmig abgesegnet. Weltweit will Volkswagen weitere 50.000 Stellen abbauen. 4 deutsche Werke stehen außerdem auf der Kippe. Dazu gehören Emden, Zwickau, Hannover und Neckarsulm. In Zwickau zum Beispiel, da arbeiten 8.000 Beschäftigte in etwa. Und da ist unklar, ob es nach 2030 noch genug Käufer für die Modelle gibt, die dort gebaut werden. In Franken hat die Hauptweinlese begonnen. Nach zuletzt kühleren Nächten und ein bisschen mehr Regen sind die fränkischen Winzer jetzt auch wieder zuversichtlicher. Das hat die Aromaausbildung begünstigt, das zumindest meint der Fränkische Weinbauverband. Die Trauben sind wegen der Hitze zwar ein bisschen kleiner in diesem Jahr, aber gesund. In Franken startet jetzt die Hauptweinlese und damit in diesem Jahr außergewöhnlich früh. Die Weingenießer dürfen sich wieder auf einen guten Jahrgang freuen. Eine deutliche Mehrheit der Bundesbürger sieht Russland als Sicherheitsrisiko an. Im Westen sorgen sich laut ARD Deutschlandtrend fast 60% der Menschen wegen Moskau. Im Osten, da sind es nur 40%. Entsprechend unterschiedlich werden auch die Waffenlieferungen an die Ukraine beurteilt. Zum Start der Ära Jürgen Klopp als Fußball-Bundestrainer gibt es eine besondere Trikot-Überraschung. Ausrüster Adidas aus Herzogenaurach bringt zum Start in die Nations League ein neues Jersey raus. Es ist ein Abschiedstrikot, in dem wird die DFB-Elf am 24. September in Amsterdam gegen die Niederlande auflaufen. Der langjährige Ausrüster verabschiedet sich zum Jahresende. Ab 2027 übernimmt dann Nike. Wie das neue Trikot aussieht, das ist noch geheim. Heute Nacht ist es an vielen Stellen sternenklar, allerdings windig ist es auch und die Temperaturen gehen runter auf 12 bis 19 Grad im Laufe der Nacht. Tagsüber bleibt es dabei in Franken ein bisschen bewölkter, im Süden häufiger Sonnenschein. Es wird aber nochmal spätsommerlich, die Temperaturen dann 24 Grad im Hofer Land, ansonsten 25 bis 29 Grad. Am wärmsten im Raum München, da könnten es sogar bis zu 32 Grad werden.
2: Guten Abend, hier ist Anja aus der Alpenwelle Verkehrsredaktion. Für alle, die jetzt unterwegs sind, die Straßen sind frei. Die Alpenwelle wünscht gute Fahrt.
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1: Ich bin Yves Simon. Der VW-Aufsichtsrat hat den Sanierungsplan des Vorstands einstimmig abgesegnet. Weltweit sollen ja etwa 50.000 Stellen wegfallen. Außerdem stehen die Werke in Emden, in Zwickau, Hannover und auch in Neckarsulm auf der Kippe, weil die dort produzierten Modelle zwischen 2031 und 2034 auslaufen. Wettbewerbsfähige Anschlussproduktionen sind gerade nicht in Sicht. VW spricht deswegen nur vage von möglichen alternativen Nutzungskonzepten dort. Nach dem mutmaßlichen Brandanschlag auf eine Baustelle in der Nähe mehrerer Rüstungsunternehmen im Münchner Osten hat die Polizei zwei Tatverdächtige festgenommen. Es handelt sich dabei laut Landeskriminalamt um eine 28-jährige Frau und einen 38-jährigen Mann, beide aus Bulgarien. Bisher haben sich die zwei nicht zu den Vorwürfen geäußert. Eine Sorge aber kann uns Innenminister Herrmann nehmen.
2: Es geht nicht um Bedrohungen der Bürgerinnen und Bürger in der Gesamtheit an jedem beliebigen Ort. Was wir feststellen, sind versuchte oder tatsächliche Anschläge. Jetzt ganz konkret im Zusammenhang mit Firmen, die im Rüstungs- und Sicherheitsbereich aktiv sind. Diese Risiken müssen wir sehr ernst nehmen.
1: Konkret will Herrmann das Sicherheitspersonal aufstocken. Zum Beginn der Briefwahl für die US-Zwischenwahlen in diesem Jahr will Präsident Trump deutlich strengere Regeln für die Briefwahl durchsetzen. Dafür hat er sich jetzt wieder an den obersten Gerichtshof gewendet. Eine Bundesrichterin hatte die Pläne vorher per einstweiliger Verfügung gestoppt. Sie hält die Regelungen kurz vor der Wahl für praktisch gar nicht umsetzbar und auch für verfassungswidrig. Im Bundesstaat North Carolina werden heute die Briefwahlunterlagen verschickt. In Lissabon gibt es jetzt ein Mahnmal für die 16 Todesopfer des Seilbahnunglücks vor einem Jahr. Es besteht aus Steinblöcken rund um einen 150 Jahre alten Olivenbaum. Eine gelbe Standseilbahn war bei steiler Bergfahrt aus den Schienen gesprungen. Heute Nacht ist es an vielen Stellen sternenklar, allerdings windig ist es auch und die Temperaturen gehen runter auf 12 bis 19 Grad im Laufe der Nacht. Tagsüber bleibt es dabei in Franken ein bisschen bewölkter, im Süden häufiger Sonnenschein. Es wird aber nochmal spätsommerlich, die Temperaturen dann 24 Grad im Hofer Land, ansonsten 25 bis 29 Grad. Am wärmsten im Raum München, da könnten es sogar bis zu 32 Grad werden.
3: Hallo, hier ist Anja aus der Alpenwelle Verkehrsredaktion. Wir haben keine Staumeldungen für dich. Die Verkehrslage ist entspannt. Die Alpenwelle wünscht gute Fahrt.
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1: Ich bin Yves Simon. In Deutschland ist die Zahl der Flüchtlinge, die hier leben, im ersten Jahr leicht gesunken. Jetzt sind es rund 3,5 Millionen. Das sind 20.000 weniger, berichtet die Neue Osnabrücker Zeitung. Ursache sind Abschiebungen, Ausreisen, aber auch Einbürgerungen. Besonders bei Geflüchteten aus der Ukraine nimmt der Zuwachs gerade deutlich ab. Ja, und gleichzeitig treibt Deutschland auch seinen Plan zu sogenannten Return Hubs weiter voran. In diese geplanten Abschiebezentren sollen ausreisepflichtige Ausländer kommen, die nicht in ihre Herkunftsländer zurückgebracht werden können. Heute trifft sich Innenminister Dobrindt in Kopenhagen mit Vertretern aus den Niederlanden, Österreich, Griechenland und Dänemark, um hier einen Schritt mal weiterzukommen. Für uns berichtet Sigrid Harms.
2: Die Länder wollen diese Abschiebezentren gemeinsam in Staaten außerhalb der EU einrichten. Mit welchen Ländern man im Gespräch ist, ist aber vorerst vertraulich. In den sogenannten Return Hubs sollen Ausländer untergebracht werden, die nicht abgeschoben werden können. Zum Beispiel, weil sich ihr Heimatland im Krieg befindet oder sie nicht zurücknehmen will. Das kann abgelehnte Asylbewerber gleichermaßen betreffen wie Ausländer, die sich strafbar gemacht haben.